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1: Buenos dias, da raus. Morgen hat gerade ein bisschen Schweizer Musik zum Wachwerden gegeben von der Marlin Juice. Es ist 6.
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1: Ist er also gestern gewesen, der Herbstanfang? Fühlt sich irgendwie noch nicht so an. Wir haben so um die 12 bis 14 Grad. Es wird um die 27 Grad heute. Ab morgen dann sogar wieder Temperaturen bis zu 30 Grad. Und es wird dann plötzlich noch schnell kalt. Also nehmen wir und jetzt von heute morgen. Das ist der Justin Bieber zusammen mit Kid Laroi. Stay. Ganz schönen Morgen euch. Gutes Aufstehen. Ich bin der Younes Sagara.

0: 6 Uhr, guten Morgen, Charlie XCX Camera. Und es ist schon fast wie ein Engel, kommt sie daher, die Schweizer Musikerin Julia Alexa. Ihr Style fällt recht auf und die Kleider, die sind dark, tar, richtig hell. Und das ist schon auch schön, wenn man sagen kann, mein Job, der heilt mich.
1: Für mich ist so mega eine Therapie, das Songwriter. Und dass ich meine Gefühle so ausdrücken kann, wie ich will. Vielleicht ein Gespräch so schon nicht kann. Und es ist einfach so, Musik ist der grösste Teil meines Lebens im Moment und schon länger auch so gewesen. Und dass ich jetzt das mit anderen Leuten teilen kann und live spielen kann, bedeutet mir alles auf der Welt.
0: Der Gefühl freie Lauf lassen scheint mit Musik für Julia Alexa besser zu gehen. Das ist sie mit Ashes. Yeah.

Good Neighbors. Somebody. Gut aufstehen mit SRF Virus. Es ist gerade 4:06 Uhr. Der zweite Morgen, die laufen da bei uns.

0: schon noch krass, wenn man sich überlegt, dass sie vor ein paar Jahren noch recht klein war. Jetzt hat sie einfach einen Song mit dem Cheesy. Die Leonie aus Deutschland, Rock'n'Roll, haben wir da gehört. Ihr seid auf SRF Virus. Guten Morgen.
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0: Better von Rebel K. Und mehr, was so auf der Welt passiert. 6:30, der Marco Koller aus dem SRF Newsroom, der weiss Bescheid. 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
1: 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Die USA und der Iran haben sich erneut gegenseitig angegriffen. Die USA teilen mit, sie hätten iranische Luftabwehrstellungen, Radarsysteme sowie Minenwerfer für Seeminen angegriffen. Auch der Iran flog am Abend und in der Nacht Luftangriffe. Ziele waren US-Stützpunkte in der Region. Der russische Präsident Wladimir Putin reagiert erbost auf Schuldzuweisungen aus Deutschland. Die deutsche Regierung sagte, es gebe eindeutige Beweise dafür, dass Russland für den Drohnenangriff auf den Flughafen Leipzig verantwortlich sei. Putin sagt nun, die Beweise seien gefälscht. Die Sanktionen, die Deutschland ergriff, bezeichnete er als Fehler. Die Tessiner Regierung fordert Regierungsrat Claudio Zali auf, sofort zurückzutreten und nicht erst Ende Monat. Heute will sie besprechen, wie Zalis Departement neu organisiert werden soll. Grund dafür ist, dass ein zweites Strafverfahren gegen den Lega-Politiker bekannt wurde, in diesem Fall wegen sexueller Übergriffe. Zali bestreitet die Vorwürfe.
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0: Im Moment ist es noch ein bisschen frisch. Ich habe das Jäckli auch noch montiert. Wir haben so 12 bis 14 Grad. Ein bisschen Mix aus Wolken und klarem Himmel. Es gibt heute bis zu 27 Grad. Wegen dem, life's good. Oder so, der Drake. Zusammen mit dem Future. Ich bin der Younes Sagara.
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0: 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Busta Rhymes zusammen mit den Pussycat Dolls. Don't shut up, SRF-Virus. Jetzt ist es gerade 6:45 und es gibt Sachen auf der Welt, die heissen wie ein Ort. Und trotzdem kann man sie essen. Berliner, Wienerli, Luxemburgerli, Emmentaler. Es sind fast wie eine komplette Europareise auf einem Tower. Aber wenn ich jetzt zu Wien ein Wienerli bestelle, bekomme ich dann auch wirklich eins oder schaut mich die Kellnerin komplett verwirrt an? Der andere Perl vom SRF Mondart-Team, der weiss, was es mit diesen Ortsnamen auf unserem Essen auf sich hat.
1: Zu Wien selber reden sie nicht von Wienerli, sondern von Frankfurter oder Frankfurter Würste. Und dort in Deutschland redet man zum Teil von Frankfurter Würste und zum Teil von Wiener Würste. Mind aber mehr oder weniger das Gleiche. Es gibt noch so Details in der Zusammensetzung von der Füllung und so. Und ich habe es probiert zu recherchieren, aber es ist unklar, wer zuerst war. Vermutlich sind die Frankfurter zuerst gewesen. Und dann ist es, glaube ich, auf Wien gekommen. Und in die weite Welt ist es aber dann von Wien aus. Darum kennen es viele als Wienerli. Aber ja, man kann das häufig nicht mehr ganz genau zurückverfolgen.
0: So, jetzt wissen wir es. Schön lernen wir am 6:45 noch Facts zu Wienerli. Und mir nimmt ja schon noch Wunder, ob ihr da draussen auch irgendwelche Spezialitäten aus euren Käfen habt. Vielleicht gibt's ja jemanden, der uns noch komplett überrascht heute Morgen. Ich könnte es gerne durchgeben auf WhatsApp auf 079 909 13 33. 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

Casanova, der Soul King, zusammen mit dem Gaso. 6 Minuten, dann ist es Punkt 7. Wir sind auf SRF-Virus an diesem Mittwochmorgen, 2. September. Wir machen weiter mit ein bisschen Schweizer Musik. High Hopes von der Ladina.

0: Whatever you like. Zum Mittwochmorgen auf Virus. Es war 7 Uhr.
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0: Ich laufe hässig aus dem Zug, weil er am Morgen früh wieder mal überfüllt war. Oder fühle mich zu krass, weil ich am 7. Morgen ins Gym gehe. In so einem Moment passt der Song recht gut. Dance von der Slater. Genau, der Refrain ist auf TikTok viral gegangen. Das Dürren. So neu ist Slater, by the way, gar nicht mal, hat unser Musiknerd Timo verraten.
2: Slater ist schon recht lang rum. Also, ihr Debütalbum ist 2021 gekommen. Das ist schon 5 Jahre her. Also, wir haben es da nicht mit der Kurzzeiterscheinung zu tun, sondern durchaus mit jemandem, der schon ein bisschen Ahnung vom Game hat.
0: Ja, und genau mit diesem Song fällt sie definitiv auf. Also, schon nur, wenn man so in den Charts schaut und so diesen Song sieht, neben all den anderen Songs, und dann er hört, denkt man so, ja, er sticht einfach gut raus.
2: Das ist eine Attitude, die bei ihrer Musik durchaus auch ein bisschen hörbar ist.

0: ist. Also sie textet recht hemmungslos und man kann sie auch generell noch so ein bisschen dieser Hyperpop-Bubble zuordnen, wo es durchaus auch ein bisschen mehr Kanten darf haben.
1: Dürren. Dance. Slater. Da besser ein Virus. Guten Morgen.

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0: stellt euch mal vor, ihr spielt einfach so random auf der Straße ein Konzert und dann kommt sie, die Polizei, und beendet den ganzen Spass. Die Show ist fertig. Genau das ist der Lina Maria passiert. Die Hamburgerin ist gerade mal 18 und hat sich ja, mit ihrer Musik schon durch 15 deutsche Städte gespielt. So erfolgreich, dass ihre Konzerte teils aufgelöst werden
1: mussten. Für die, die mehr Aufmerksamkeit verdient haben. SRF Virus stellt euch die talentiertesten Musikerinnen vor. Das ist das Female Music Special.
0: Und musikalisch, da bewegt sie sich irgendwo so ein bisschen zwischen Avril Lavigne und Olivia Rodrigo. Aber natürlich so mit ihrem ganz eigenen Film. Heute am Nachmittag können wir sie dann noch besser kennenlernen. Sie kommt live vorbei vom 3 bis um 5 ins Female Music Special. Und wir hören jetzt einfach schon mal rein und manifestieren uns alle zusammen einen fetten Batzen. Das ist Rich as Fuck von der Lina Maria.

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0: Vanessa Barrett. Too fast to live. Too young to die. 7:30 ist es, was auf der Welt abgeht. Das checkt jetzt der Marco Koller aus dem SRF Newsroom für uns.
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2: Die Welt wird das wichtigste globale Klimaziel nicht erreichen, nämlich den weltweiten Temperaturanstieg auf 1,5 Grad zu beschränken. Zu diesem Schluss kommt erstmals auch die UNO. Sie will aber an dem Ziel festhalten, es sei möglich, CO2 aus der Atmosphäre zu entfernen und so die Temperatur langfristig unter diese Marke zu bringen. Der russische Präsident Wladimir Putin reagiert erbost auf Schuldzuweisungen aus Deutschland. Die deutsche Regierung sagte, es gebe eindeutige Beweise dafür, dass Russland für den Drohnenangriff auf den Flughafen Leipzig verantwortlich sei. Putin sagt nun, die Beweise seien gefälscht. Die Sanktionen, die Deutschland ergriff, bezeichnet er als Fehler. Die Tessiner Regierung fordert Regierungsrat Claudio Zali auf, sofort zurückzutreten und nicht erst Ende Monat. Heute will sie besprechen, wie Zalis Departement neu organisiert werden soll. Grund dafür ist, dass ein zweites Strafverfahren gegen den Lega-Politiker bekannt wurde, in diesem Fall wegen sexueller Übergriffe. Claudio Zali bestreitet die Vorwürfe.
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0: Die Sonne scheint schon ab und zu. Wir haben so um die 14 bis 16 Grad weiterhin ganz gut zu verwachen. Damit der Hit von heute Morgen. Sailor Song, der Gigi Perez. Und nach zwei weiteren bei der Krüsi-Musik. Die schnellste Person, die heute herausfindet, welchen Song wir suchen, die gewinnt einen Gutschein für Velo-Zubehör.

0: Bellaforge, Bad Boy. Seid ihr ready? Es ist wieder Zeit, um etwas zu gewinnen. 20 vor 8.
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0: Die schnellste Person, die herausfindet, wie der Song heisst, den wir heute Morgen suchen, die gewinnt einen Gutschein für Velozubehör. Und wenn ihr es wisst, könnt ihr die richtige Antwort durchgeben auf WhatsApp auf Nummer 079 909 13 33.

finde ich ehrlich gesagt irgendwie noch ein bisschen schwierig. Aber ein nice Handy-Klingelton. Wer könnte das sein? 079 909 1333. Ich merke gerade, ich glaube, das ist wirklich ein bisschen schwierig. Warte, wir machen nochmal. Zweiter Versuch. Gut anhören.

079. 909. Oh mein Gott. 909. 1333. Die richtige Antwort durchgeben. Und dann schauen wir, wer es heute Morgen am schnellsten herausgefunden hat.

0: am schnellsten herausgefunden hat, dass heute Morgen die Nadja aus Luzern. Guten Morgen.
1: Guten Morgen.
0: Hast du heute auch schon ein Appenzeller Biberli oder ein Basler Leckerli gehabt?
1: Nein, heute Morgen
0: lustigerweise
1: noch nicht.
0: Fair. Hey,
1: aber erst gerade vorher, also gestern, ein Wienisauerengli.
0: Oh! Das, über das wollte ich gerade reden, nämlich mit dir. Du bist ja von Luzern. Wir haben heute von Essen, das nach Ortschaften benannt worden ist, eben Wienerli, Luxemburgerli, Emmentaler. Bei dir ist es in dem Fall Willi, was?
1: Willisauerringli.
0: Was ist das genau?
1: Das sind so Gebäck, so mit Honig, glaube ich, irgendetwas. Mm. Das ist noch fein.
0: Und von wo die Bedeutung kommt, kennst du das?
1: Oder weißt du? Sorry, nein. Weiß ehrlich gesagt gerade nicht.
0: Easy, wo schon nicht. Aber fein sind sie.
1: Ja, sehr. Empfehlenswert.
0: Super. In dem Fall gratuliere, Nadja. Ganz viel Spass mit dem Gutschein.
1: Danke vielmals.
0: Einen schönen Morgen dir. Ciao.
1: Ebenfalls.
0: Und die nächste Chance im Krüsi-Musik gibt es dann morgen wieder um die 20 vor 8 Uhr.

0: Sharks. Imagine Dragons. Guten Mittwochmorgen da raus. Ich hoffe, ihr seid gut in den Tag am Starten. Jetzt ist es 8.
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0: Ich liebe ja wirklich Essen. Essen von der ganzen Welt. Gewisse Lebensmittel, die haben aber gefühlt mehr Reisedokumente als ich. Und ich habe 4 Pässe. Isst man Emmentaler, zack, ist man im Emmental. Oder ein Willisauer Ringli. Bäm, zu Luzern. Und von denen haben wir ja vorhin im Krüsi-Musik gehabt. Nadja, die gewonnen hat, die kommt aus Luzern. Und wir haben beide irgendwie nicht gewusst, von wo die kommen. So ein bisschen der Background zu denen. Ich habe mich informiert. Das ist also ein richtiges Kulturgut. Laut einem Gerichtsschluss aus den 1940er Jahren darf das Original offiziell auch nur zu Willisau hergestellt werden. Und dann gibt es noch Luxemburgerli. Dort ist man dann schon international unterwegs. Aber jetzt mal ehrlich, wieso zur Hölle benennen wir Essen nach Ortschaften? Unser Mundart-Team von SRF, der andere Perler, hat spannende Facts dazu. Zum Emmentaler zum Beispiel.
2: Der ist schon so früh, also im 19. Jahrhundert, so weltweit bekannt gewesen, dass andere Käseproduzenten gefunden haben, ja, den Namen nützen wir, oder? Das ist, wir machen Käse mit Löchern drin und dann sagen wir dem Emmentaler, weil das verkauft sich gut. Und dort muss das die Marke nicht so gut können schützen, der Schweizer Emmentaler. Und mittlerweile ist sogar in Frankreich der Emmental de Savoie, also von Savoyen, ist selber eine geschützte Herkunftsbezeichnung, auch wenn es dort natürlich kein Emmental gibt.
0: Die Namen, die sind also geschützt?
2: Ja, genau. Es gibt eben die Bezeichnung AOP, Appellation d'origine protégée, also geschützte Herkunftsbezeichnung. Und dann steht irgendwo in einem Papier, was genau, wo die Milch für die Käse herkommt oder bei anderen Produkten halt in die Rohstoffe und wo sie dafür wie verarbeitet sind und so. Und dafür darf man dann auch einen höheren Preis verlangen. Das ist so ein bisschen der Deal quasi.
0: In dem Fall lieber aufpassen, wie wir unseren nächsten Käse benennen. Die Schweiz, die nimmt es gerade, wenn es um Käse nehmen geht, sehr ernst. 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

0: Oh mein Gott, ist jetzt das unser neues It's Couple? Like die Bruno Mars zusammen mit Karol G? What?
1: Wo hast du gesehen? Oh, krass.
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0: Ja, Social Media ist gerade komplett am Durchdrehen. Die Karol G und der Bruno Mars, die haben jetzt kürzlich den Song Still rausgebracht. Ach, richtig romantisch. Seitdem brodelt es in der Gerüchteküche. Und auch die Karol G, die auf Englisch singt, Guys, ich bin überfordert. Es gibt nämlich erstens sehr romantische Bilder von diesen zwei und zweitens, der Bruno hat das Bild postet und darunter geschrieben, when all you want is peace, but you're falling for a Latina. Bruno, alles gut bei dir? Natürlich denken da alle an Karol G und Fans, die spekulieren ganz fest, ob die ganze Sache einfach nur Teil von einer Promo ist für ihr neues Musikvideo, das kommt. Aber ja, bis jetzt hat weder der Bruno Mars noch Karol G offiziell bestätigt, dass sie ein Paar sind. Vielleicht ist das Dating vielleicht einfach auch nur sehr gutes Marketing. Falls es aber wirklich einfach Promo-Move ist, ja, dann haben sie uns easy verarscht, Karol G und der Bruno Mars. Still.

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0: Musik aus der Schweiz. Eileen Alistair, Corpse Bride. Guten Morgen, 8:30 ist es. Jetzt gibt es noch ein Update von Marco Koller aus dem SRF Newsroom. 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
1: 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Die Welt wird das wichtigste globale Klimaziel nicht erreichen, nämlich den weltweiten Temperaturanstieg auf 1,5 Grad zu beschränken. Zu diesem Schluss kommt erstmals auch die UNO. Sie will aber an dem Ziel festhalten, es sei möglich, CO2 aus der Atmosphäre zu entfernen und so die Temperatur langfristig unter diese Marke zu bringen. Der russische Präsident Wladimir Putin reagiert erbost auf Schuldzuweisungen aus Deutschland. Die deutsche Regierung sagte, es gebe eindeutige Beweise dafür, dass Russland für den Drohnenangriff auf den Flughafen Leipzig verantwortlich sei. Putin sagt nun, die Beweise seien gefälscht. Die Sanktionen, die Deutschland ergriff, bezeichnet er als Fehler. Die Tessiner Kantonsregierung fordert Regierungsrat Claudio Zali auf, sofort zurückzutreten und nicht erst Ende Monat. Heute will sie besprechen, wie Zalis Departement neu organisiert werden soll. Grund dafür ist, dass ein zweites Strafverfahren gegen den Lega-Politiker bekannt wurde, in diesem Fall wegen sexueller Übergriffe. Claudio Zali bestreitet die Vorwürfe.
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0: Wir haben so 15 bis 17 Grad. Die Sonne, die scheint immer wieder ein bisschen. Temperaturen heute Nachmittag bis zu 27 Grad. Weiterhin einen schönen Morgen euch mit mir heute. Ich bin der Younes Sagara.

0: Dracula. 19 Minuten, dann ist es Punkt 9. Und zwei Schweizer Musikerinnen, die haben sich letzte Freitag zusammengetan und neue Musik gedroppt. Alva Alibi, zusammen mit der Suki. Und was die neue Single so drauf hat, das hören wir jetzt gerade. Für alle, die sie verpasst haben.
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0: U-Turn heisst sie.

0: dem Sound von der Alva Alibi, da kann man sich wirklich richtig in Bilder verlieren. Was ja auch das Ziel soll sein, das ist ihre Stärke, findet unser Musikexperte Timo Meier.
1: Und das ist auch Kunst von gutem Songwriting, ist ja eigentlich Bilder zu zeichnen, weil man muss ja als Musikerin nicht den Leuten erklären, wie man sich fühlt. Oder man muss ja nicht sagen, du hast das gemacht, ich habe das gemacht und jetzt ist es so, weil man kann den Leuten weit das überlassen, herauszufinden, was es ist und einfach das Bild zeichnen. Und nachher ist es wie die jeweilige Assoziation, wo du dann sagst, oh, das erinnert mich so an das und das ist eine riesen Kunst und ich unterschreibe das zu 100%.
0: U-Turn ist seit letzter Woche draussen von der Alva Alibi zusammen mit der Suki.

0: Alvalibi und Zuki, die haben sich zusammen da letztes Freitag und U-Turn veröffentlicht. Schweizer Musik, we love natürlich auch unser Musikmann, der Timo.
1: Ich kann jetzt gerade wollen sagen, so, ich bin einfach Fan. Und zwar, ich find's sau schwierig, Mundart geil tönen zu lassen. Oder das sind so Gefilde, wo eben so, zum Beispiel Baden Dochsner, so Schweizer Grössen, die können das. So, die können Mundart singen und jedes Wort ist am richtigen Ort und nichts fühlt sich komisch an. Und ich finde, das ist mit unserer Sprache so ein bisschen eine Gratwanderung, weil wir so eine klare Aussprache haben bei uns, dass es wie schwierig ist, das mega organisch zu tönen lassen. Und ich habe eben wie das Gefühl, dass Alva Alibi das recht ausgecheckt hat. Ich, in diesen Songs, ich finde, die Refrains funktionieren. Das ist gut Text, es ist geil produziert und ich finde das eine rechte Kunst.
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0: Dollar Baby von der Ava Max an diesem Mittwochmorgen, 2. September, 2. Tag vom Herbst. Das ist 9.
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0: Aber von wegen Herbstanfang. Die Sonne, die bleibt noch ein bisschen. Ab morgen ist es sogar wieder voll drin. Am Wochenende erwarten wir so um die 30 Grad. Sommermut ist noch rum. Und auch heute Morgen im Hitbattle, Steffi.
2: Ja, weil, also, wir zelebrieren die Sonne natürlich schon, ich sag jetzt mal, gern, oder? Es ist, natürlich, man kann über Temperaturen streiten, aber es macht schon etwas mit einem, wenn sie auf einmal strahlen. Und darum zwei wirklich so ein bisschen Sonnen-Songs. Entweder könnt ihr haben Beatles mit Here Comes the Sun. Here comes the sun. Es tönt schon so wie Sonne.
0: Einfach ein bisschen chillig.
2: 079-909-1333, das heisst, schicken für den. Oder Golden Hour von Jake. To see you
0: shine. Ein bisschen neuer.
2: Ein bisschen neuer, genau. Da könnt ihr ein 2 schicken dafür.
0: Das ist mir noch in den Sinn gekommen. Eigentlich auch, wenn es Schnee hat und die Sonne scheint, ist es mega geil.
2: Es ist auch mega schön. Oder? Die glitzern zusammen. Ja. Sonne, egal in welcher Jahreszeit, ist einfach etwas Schönes.
0: Ihr könnt entscheiden, mit welchem Song wir sie feiern. Ob mit Beatles oder mit dem Jake. Schickt 1 oder 2 auf WhatsApp 079 909 13 33.
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0: Der Mut heute Morgen auf SRF Virus.
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0: Die Sonne bleibt noch ein bisschen, wegen dem haben wir noch heute Morgen im Hit Battle. Oh, du gute Gesünder. Nein.
2: Wären beides zwei auch geile Songs, aber wir haben, glaube ich, noch ein bisschen bessere oder passendere.
0: Yes. Beatles, Here Comes the Sun. Für dich könnt ihr das 1 schicken oder das 2. Jake mit Golden Hour. Und ich habe jetzt noch nicht geschaut, Steffi, aber ich nehme mal an, Beatles gewinnt.
2: Aktuell sind die Beatles ziemlich klar vorne. Es gibt dann aber auch noch so ein paar einzelne Leute, die sagen, wie der Simon zum Beispiel, ja, als Pianist muss ich ja fast zwei nehmen. Fair. Punkt. Ja, es ist noch nicht 100% entschieden, auch wenn es schon relativ klar ist, ihr habt noch eine Chance. Ihr könnt jetzt noch auf 079-909-1333 eure Stimme abgeben.
0: Entweder für Beatles oder für den Jake.
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0: Lil Nas X, Light Again. Ja, von diesem Licht werden wir auch noch genug haben in der nächsten Zeit.
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0: Wie findest du eigentlich du, Steffi, dass jetzt wieder der Sommerback kommt?
2: Also, dass der Sommerback kommt, finde ich geil, ja. Gleichzeitig, ich bin schon auch ein bisschen ready für den Herbst, ganz ehrlich. Also so, es muss jetzt nicht gerade grau und nass werden, aber nicht mehr 35 Grad. Ich glaube, es hat selten so viele Leute gegeben, die das schon auch langsam ein bisschen gesehen haben wie das Jahr.
0: Glaube ich. Aber die Sonne scheinen die...
2: Ja, unbedingt. Die Sonne soll einfach am liebsten das ganze Jahr so viel scheinen, wie es nur geht. Nein, nicht gerade immer, aber schon viel, ja. Und man muss auch sagen, wir haben jetzt da wirklich mit diesen zwei Songs, glaube ich, so ein bisschen guten Ton getroffen. Entweder haben wir können Beatles «Here Comes the Sun». «Here Comes the Sun». Oder ein Eis haben können schicken oder für den Jake Golden Hours 2.
0: Wie sieht es aus? Was ist der aktuelle Stand?
2: Also, alles andere als Beatles hat mich schon ein bisschen überrascht. Also, ich meine, Jake, geiler Song, aber einfach halt die Legacy, die Legends Beatles, wenn die das Battle verloren hätten, ich glaube.
0: Nein, das wäre.
2: Das wäre.
0: Ein Drama gewesen. Hits When We Were Kids. Heute Morgen gewonnen im Hit Battle. Here Comes the Sun. The Beatles.

0: Hits von heute Morgen, da auf SRF Virus. Der Drake mit Roadtrips haben wir da gehört. Jetzt machen wir noch zusammen den Blick voraus. Das Wichtigste, was auf der Welt abgeht, was so läuft, das wissen die aus dem SRF Newsroom.
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2: Die Nachrichten von SRF um 9.30 Uhr mit Marco Kalle. Die Welt wird das wichtigste globale Klimaziel nicht erreichen. Zu diesem Schluss kommt nun erstmals auch ein Bericht der UNO. Gemeint ist das 1,5-Grad-Ziel, auf das sich fast alle Staaten der Welt geeinigt haben. Das heißt, die Temperatur soll weltweit nicht um mehr als 1,5 Grad steigen im Vergleich zum vorindustriellen Zeitalter. Trotzdem will die UNO an dem Ziel festhalten. Es sei nämlich möglich, die Temperatur langfristig unter diese Marke zu bringen, indem CO2 aus der Atmosphäre entfernt wird. Das sei technisch machbar, sagt Wissenschaftsredaktor Christian von Burg.
3: Die ersten Anlagen sind in Betrieb. Das CO2 wird aus der Luft gefiltert und im Boden gespeichert. Es ist aber aufwendig und sehr teuer. Die Forschenden betonen, diese Technik, auch wenn sie jetzt extrem schnell ausgebaut würde, die habe begrenztes Potenzial. Und auch das Potenzial für die CO2-Speicherung im Holz, also fürs Aufforsten von Wäldern, ist begrenzt. Wir dürfen uns also nicht darauf verlassen. Der Königsweg bleibt der möglichst schnelle Ausstieg aus den fossilen Energien,
2: sagt Wissenschaftsredaktor Christian von Burg. Selbst produzierten Solarstrom an die Nachbarn verkaufen oder bei Nachbarn einkaufen. Dafür gibt es seit Anfang Jahr das neue Modell der lokalen Stromgemeinschaften. Inzwischen gibt es schweizweit schon etwa 1800 solche Zusammenschlüsse. Das zeigt eine Hochrechnung des Branchenverbands Swiss Solar aufgrund von regionalen Daten. Lokale Stromgemeinschaften verbinden Stromproduzenten und Verbraucher miteinander. Gut ein Fünftel aller Teilnehmenden produziert selber erneuerbaren Strom. Und noch zwei Meldungen aus dem Ausland in Kürze. Die USA und der Iran haben sich erneut gegenseitig angegriffen. Die USA teilen mit, sie hätten iranische Luftabwehrstellungen, Radarsysteme sowie Minenwerfer für Seeminen angegriffen. Auch der Iran flog am Abend und in der Nacht Luftangriffe. Ziele waren US-Stützpunkte in der Region. Und beim Bahnhof der süddeutschen Stadt Augsburg ist am frühen Morgen ein unbekannter Gegenstand explodiert. Zwei Menschen hätten ein leichtes Knalltrauma erlitten, sagt die Polizei. Derzeit ist der Bahnhof großräumig abgesperrt, denn man habe einen verdächtigen Gegenstand gefunden.
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0: Um die 16 bis 18 Grad ist es und die Sonne scheint. Die Hits von heute Morgen, die bekommen wir hier auf SRF Virus, ein White Keys von Dominik Feig. Guten Morgen euch!

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1: Love is Like Maroon 5 zusammen mit dem Lil Wayne da auf Virus. 2 Minuten, dann ist es 9:15. Auf dem Tennisplatz kennen wir nicht dafür, dass er gerne cool bleibt. Unser emotionale Roger Federer. Seine Frau Mirka, die hat ihn vor kurzem wegen dieser Rede zum Rennen gebracht.
2: And tonight it's my honor to introduce my husband, my best friend and now the newest member of the International Tennis Hall of Fame. Roger.
3: Ja, ich würde auch brüllen, sage ich dir.
1: Er ist am Samstag in die Tennis Hall of Fame aufgenommen worden.
4: Auf SRF Virus gibt es eine gute Meldung pro Tag. 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
1: Ja, spätestens, als der Roger Federer selber dann auch noch auf die Bühne gegangen ist, hat er seine Emotionen einfach nicht mehr können haben.
5: This is one of the greatest honors of my life. They call this the Hall of Fame, but fame was never the goal. My goal was to spend my life doing something I love.
6: Love you, Roger!
5: Yeah. I need tissues and sunglasses. I need everything to protect me right now. Oh, man. Okay. Mirka inspires me every day. As you know, Mirka's my wife. Mirka's the person who showed me how to get more focused about tennis.
1: Die zwei sind so herzig.
3: Sie sind so herzig und dann sind ihre Kinder noch dort gesessen und so viele Leute und Eltern vom Federer auch noch. Also, ganz ehrlich, ich habe ihm voll auch das Tränchen verlassen, als ich das Video gesehen habe. Es ist so herzig.
1: Wie er sich da bedankt bei allen Menschen, die ihn auf seinem Weg begleitet haben. Besonders eben seine Familie. Und bevor es richtig emotional geworden ist, hat er selber noch einen kleinen Joke gedroppt.
5: She's a good public speaker. I didn't know that.
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0: Lange Wach vom Schweizer Musiker aus St. Gallen, der Moni 192. Ich hoffe, ihr seid gut in den Mittwochmorgen, 2. September, gestartet. Es ist schon 10
1: Uhr. 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
0: Und mit diesen Hits von heute Morgen machen wir in den nächsten paar Minuten eine kleine Z'9-Pause.
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0: Wolken von der Gigi. Olivia Rodrigo mit Stupid Song. Oder auch Tyler meldet sich. Mit ihrem Song Is It Love. Als das da auf SRF Virus in der nächsten halben Stunde. Das ist Charlie XCX 360.

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0: von Avicii. Da wäre es 2 Minuten, dann ist es 4:10. Und jetzt wollte ich von euch daraus wissen, was gibt es bei euch daheim für Essen, das nach einem Ort tönt? Jetzt haben wir schon Wienerli, Berliner, Appenzeller, Biberli. Bin mir sicher, irgendwo gibt es jemanden, der so ist. Bei uns sagt man, ja, sagt es uns, wie man es bei euch sagt, auf WhatsApp 079 909 13 33. Der andere Perler vom SRF Mundart-Team, der hat auch noch ein paar mehr auf Lager.
1: Zum Beispiel, wenn wir bei den süßen Sachen sind, haben wir die Luxemburgerli oder die Willisauerringli oder die Mailänderli oder beim Brot die Silserli.
0: Jetzt habe ich Hunger. Was sind euch? Schickt uns mal noch eure lokalen Spezialitäten. Egal aus welchem Kaff, wir nehmen sie alle auf WhatsApp 079 909 13 33.

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0: Unterschied auf SRF-Virus. So, wir schauen noch raus. Das Wichtigste, was auf der Welt abgeht, das checken die aus dem SRF-Newsroom für uns.
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2: Die Nachrichten von SRF von 10.30 Uhr mit Marco Kalle. Innerhalb weniger Stunden ist es gestern in Deutschland zu zwei Vorfällen an Umspannwerken gekommen. Das sind jene Knotenpunkte, an denen Strom umverteilt wird. Nach einem mutmaßlichen Sabotageakt an einem Kohlekraftwerk im Bundesland Brandenburg ermittelt die Polizei nun auch in der Nähe von Köln. Stefan Hase von der ARD berichtet.
3: Zeugen hatten gestern Abend mit ihren Handys Explosionen und Lichtblitze auf dem Gelände der Anlage gefilmt. Die Polizei geht von einer vorsätzlichen Tat aus und nicht von einem technischen Defekt. Wer dahinter steckt, sei zum jetzigen Zeitpunkt noch völlig unklar. Jetzt bei Tageslicht wollen Spezialisten der Polizei Essen die Spurensuche im Umfeld des Kraftwerks intensivieren, die durch die Dunkelheit in der Nacht noch erschwert war. Laut Amprion, dem Betreiber des Kraftwerks, war die Stromversorgung der Bevölkerung zu keinem Zeitpunkt beeinträchtigt gewesen, da man immer mehrere Ersatzleitungen für solche Fälle parat habe. Auch Amprion geht mit hoher Wahrscheinlichkeit von einem gezielten Angriff aus. 5 Blöcke des Kraftwerks seien dadurch betroffen, 2 davon könnten erst am Wochenende wieder in Betrieb genommen werden.
2: Stefan Hase von der ARD. Dann weiter nach Süddeutschland. In der Nähe des Hauptbahnhofs von Augsburg ist am frühen Morgen ein unbekannter Gegenstand explodiert. Mindestens 2 Personen sind dabei leicht verletzt worden. Sie haben ein Knalltrauma erlitten. Außerdem sind Fensterscheiben zu Bruch gegangen. Der Bahnhof war vorübergehend gesperrt, weil die Polizei einen verdächtigen Gegenstand gefunden hatte. Nun teilt sie mit, der Gegenstand habe sich als harmlos herausgestellt, der Bahnhof sei wieder offen. Die Hintergründe der Explosion in Augsburg sind noch unklar. Selbst produzierten Solarstrom an die Nachbarn verkaufen oder bei Nachbarn einkaufen. Dafür gibt es in der Schweiz seit Anfang Jahr das neue Modell der lokalen Stromgemeinschaften. Inzwischen gibt es schweizweit schon etwa 1800 solche Zusammenschlüsse. Das zeigt eine Hochrechnung des Branchenverbands Swiss Solar aufgrund von regionalen Daten. Lokale Stromgemeinschaften verbinden Stromproduzenten und Verbraucher miteinander. Im Durchschnitt besteht eine solche Gemeinschaft aus 7 Teilnehmenden. Es gibt aber auch größere mit knapp 30 Anschlüssen. Gut ein Fünftel aller Teilnehmenden produziert selber erneuerbaren Strom.
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0: Tipps für heute Morgen, die gehört auf Virus. Moonlit Floor von Elisa. Ich bin Younes Sagara.

0: Tits When We Were Kids, da auf SRF Virus, Dark Horse von der Katy Perry. Es ist 10:45 und für alle, die den Herbst anfangen, so mit ein bisschen Programm wollen starten.
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0: Cradle und Lana Del Rey, auf SRF Virus, der 2. September haben wir heute. Es ist 11 Uhr.
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0: Mit denen da gehen wir langsam Richtung Mittag zu.
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0: Schweizer Musik von Mello Contrini. Letzten Sommer.
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0: Und dann auf den freut ihr euch sicher. The Beatles hat heute Morgen im Hit Battle gewonnen. Here comes the sun. Und ihr wisst Bescheid, geben wir uns einfach gleich nochmal. Noch mehr Musik aus der Schweiz gibt es dann mit dem Gil Glaze, DJ aus Zürich und dem Milun Test Drive. Und noch mehr Hits von heute Morgen. Ganz einen schönen Mittag.

0: Musik kennenlernen auf SRF Virus. Die da sind ganz frisch im Programm. Mir geht's gut, look at me, die Brothers are. Alles, was ich mache, mach ich nochmal für das Squad. 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
0: Bei uns gibt es die Hits von heute und morgen.

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Für alle die mit ein bisschen Kater, die gerade einen Brunch vorbereitet sind oder die, die sich einfach nochmal umdrehen wollen. Bei uns gibt es den passenden Sound dazu.

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1: Die Nachrichten von SRF um 11.30 Uhr mit Marco Koller. Nach dem gescheiterten Drohnenangriff am Flughafen Leipzig könnte die EU nun die Sanktionen gegen Russland stark ausweiten. Die deutsche Regierung hatte gestern Russland für den Angriff vor 4 Wochen verantwortlich gemacht. Sie sagte, es gebe eindeutige Beweise dafür. Die EU-Außenbeauftragte Kaja Kallas sagte nun vor einem Treffen der EU-Außenministerinnen und Minister in Irland, der Vorfall in Leipzig weise alle Merkmale von staatlich gefördertem Terrorismus auf. Es liefen bereits Vorbereitungen, um weitere 1600 Personen und Unternehmen in Russland mit Sanktionen zu belegen. Möglicherweise kämen noch weitere hinzu, sagte Kallas. Auch der deutsche Außenminister Johann Wadephul drängte in Irland auf neue Sanktionen gegen Russland. Der Bundesrat ist offen dafür, dass es schweizweit eine einheitliche Regelung gibt gegen sogenannte Konversionsmaßnahmen gegen lesbische, schwule, bisexuelle, trans- und queere Menschen. Solche Maßnahmen haben etwa zum Ziel, die sexuelle Orientierung von Menschen zu verändern. Das sorge für erhebliches Leid, schreibt der Bundesrat. Ein landesweites Verbot solcher Praktiken gibt es bisher nicht. Der Bundesrat sagt, das geltende Recht biete zwar bereits einen weitreichenden Schutz vor solchen Praktiken, immer mehr Kantone ergriffen aber rechtliche Maßnahmen dagegen. Daher könnte eine bundesweite, präzisere Regelung geprüft werden. Wie viele Personen genau in der Schweiz von solchen Maßnahmen betroffen sind, sei schwer zu sagen, schreibt der Bundesrat weiter. Und dann noch 2 Meldungen aus den Kantonen in Kürze. Appenzell-Innerrhoden erhält nun doch kein neues Verwaltungsgebäude. Grund dafür ist ein Gutachten. Dieses kam laut Mitteilung der Innerrhoder Regierung zum Schluss, dass das neue Gebäude das Ortsbild von Appenzell schwerwiegend beeinträchtigen würde. Das 20 Millionen Franken teure Projekt war an der Landsgemeinde vor 7 Jahren angenommen worden. Und die Berner Steuerzahlerinnen und Steuerzahler erhalten ein bisschen mehr Zeit, um ihre Steuererklärung fürs letzte Jahr einzureichen. Statt Mitte November gilt neu die Einreichefrist vom 30. November. Das schreibt der Kanton. Grund dafür sind letzte Änderungen am neuen IT-System für die Steuererklärung.
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0: Okay, zwar viel auf einmal, aber waren auf jeden Fall viele gute dabei. Ja. Na, hey, wie ich bin.
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0: Zwei Schweizer Musikerinnen, die haben sich letzte Woche zusammengetan und neue Musik gedroppt. Alva Alibi zusammen mit der Suki. Und was die neue Single so drauf hat, das hören wir jetzt gerade. Für alle, die sie verpasst haben.
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0: U-Turn heisst sie.

0: Sound von der Alo Alibi, da kann man sich wirklich richtig in Bilder verlieren. Was ja auch das Ziel soll sein, das ist ihre Stärke, findet unser Musikexperte Timo Meier.
1: Das ist auch Kunst von gutem Songwriting, ist ja eigentlich Bilder zu zeichnen, weil man muss ja als Musikerin nicht den Leuten erklären, wie man sich fühlt. Oder man muss ja nicht sagen, du hast das gemacht, ich habe das gemacht und jetzt ist es so, weil man kann den Leuten weit das überlassen, herauszufinden, was es ist und einfach das Bild zeichnen und nachher ist es wie die jeweilige Assoziation, wo du dann sagst, oh, das erinnert mich so an das und das ist eine riesen Kunst und ich unterschreibe das zu 100%.
0: U-Turn ist seit letzter Woche draussen von der Alva Alibi zusammen mit der Suki. Immer

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1: Immer um 20 vor 8 spielen wir Grüssi Musik. Und heute Morgen hat der Song so getönt, den wir gesucht haben.

0: mal einen angenehmen Handy-Klingelton. Die richtige Antwort wäre gewesen, Apathy von Bruno Mars und The Rose. Am schnellsten herausgefunden hat es heute Morgen Nadia von Luzern. Wir haben dann kurz angerufen und wir haben einfach schon mal über krankgeiles Essen geschwätzt. Weil heute haben wir es von Essen, das nach Ortschaften benannt worden ist.
1: Guten Morgen.
0: Hast du heute auch schon ein Appenzeller Biberli oder ein Basler Leckerli gehabt?
1: Nein, heute Morgen lustigerweise noch nicht.
0: Fair. Hey,
1: wir haben es heute... Aber dafür erst gerade vorher, also gestern, ein Bibisauerengli.
0: Oh! Über das wollte ich gerade reden, nämlich mit dir. Du bist ja von Luzern. Wir haben heute von Essen, das nach Ortschaften benannt worden ist, eben Wienerli, Luxemburgerli, Emmentaler. Bei dir ist es in dem Fall Willi, was?
1: Bibisauerengli.
0: Was ist das genau?
1: Das sind so Gebäck, so mit Honiglaubs, irgendetwas.
0: Mm.
1: Das ist noch fein.
0: Und von wo die Bedeutung kommt, kennst du das?
1: Oder weißt du? Sorry, nein. Weiss ehrlich, ich sage gerade nicht.
0: Easy, wo schon nicht. Aber fein sind sie.
1: Ja, sehr. Empfehlenswert.
0: Super.
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0: Nadja hat also abgeräumt in der Halbzeit. Wir haben noch 2 Tage. Noch 2 Tage, um im Grüße Musik zu gewinnen. Morgen schon wieder um die 20 vor 8 Uhr.

0: Auf dem Tennisplatz kennen wir ihn dafür, dass er gerne cool bleibt. Unser emotionaler Roger Federer. Seine Frau Mirka, die hat ihn vor kurzem wegen dieser Rede zum Rennen gebracht.
1: And tonight it's my honor to introduce my husband, my best friend and now the newest member of the International Tennis Hall of Fame. Roger.
2: Ja, ich würde auch brüllen, sage ich dir.
0: Er ist am Samstag in die Tennis Hall of Fame aufgenommen worden.
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0: Ja, spätestens, als der Roger Federer selber dann auch noch auf die Bühne gegangen ist, hat er seine Emotionen einfach nicht mehr können haben.
4: This is one of the greatest honors of my life. They call this the Hall of Fame, but fame was never the goal. My goal was to spend my life doing something I love. Yeah. Oh. I need tissues and sunglasses. I need everything to protect me right now. Oh, man. Okay. Mirka inspires me every day. As you know, Mirka's my wife. Mirka's the person who showed me how to get more focused about tennis.
0: Die zwei sind so herzig.
2: Sie sind so herzig und dann sind ihre Kinder noch dort gesessen und so viele Leute und Eltern vom Federer auch noch. Also, ganz ehrlich, ich habe ihm voll aus Tränen verlassen, als ich das Video gesehen habe. Es ist so herzig.
0: Wie er sich da bedankt bei allen Menschen, die ihn auf seinem Weg begleitet haben. Besonders eben seine Familie. Und bevor es richtig emotional geworden ist, hat er selber noch einen kleinen Joke gedroppt.
4: She's a good public speaker. I didn't know that.
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0: Es ist eins.
1: Der Mittwochnachmittag auf SRF Virus. Schön seid ihr da. Das Wetter, ja, es ist ein bisschen wechselhaft. Mehr so um die 6 bis 28 Grad. Ab und zu ist es bewölkt, ab und zu scheint die Sonne. Euch weiterhin ganz einen schönen Nachmittag.

Musik kennenlernen auf SRF Virus. Die da sind ganz frisch im Programm.

0: gibt Sachen auf der Welt, die heissen wie ein Ort. Und trotzdem kann man sie essen. Berliner, Wienerli, Luxemburgerli, Emmentaler. Es sind fast wie eine komplette Europareise auf einem Tower. Aber wenn ich jetzt zu Wien ein Wienerli bestelle, bekomme ich dann auch wirklich eins oder schaut mich die Kellnerin komplett verwirrt an? Der andere Perl vom SRF Mundart-Team, der weiss, was es mit diesen Ortsnamen auf unserem Essen auf sich hat.
1: Zu Wien selber reden sie nicht von Wienerli, sondern von Frankfurter oder Frankfurter Würste. Und dort in Deutschland redet man zum Teil von Frankfurter Würste und zum Teil von Wiener Würste. Meint aber mehr oder weniger das Gleiche. Es gibt noch so Details in der Zusammensetzung von der Füllung und so. Und ich habe es probiert zu recherchieren, aber es ist unklar, wer zuerst war. Vermutlich sind die Frankfurter zuerst gewesen. Und dann ist es, glaube ich, auf Wien gekommen. Und in die weite Welt ist es aber dann von Wien aus. Darum kennen es viele als Wienerli. Aber ja, man kann das häufig nicht mehr ganz genau zurückverfolgen.
0: So, jetzt wissen wir es. Und mir nimmt ja schon noch Wunder, ob dir da draussen auch irgendwelche Spezialitäten aus euren Käfen habt. Vielleicht gibt es ja jemanden, der uns noch komplett überrascht heute Morgen. Ich könnte sagen, durchgeben auf WhatsApp auf 079 909 13 33.

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1: Die Nachrichten von SRF um 13:30 mit David Burkhardt. Versuche, die sexuelle Orientierung bei lesbischen, schwulen oder bisexuellen Menschen zu ändern, gibt es auch in der Schweiz. Sogenannte Konversionsmaßnahmen würden erhebliches Leid auslösen, schreibt der Bundesrat. Er hat einen Bericht zum Thema verabschiedet. Und er zeigt sich offen dafür, ein schweizweit einheitliches Verbot dieser Konversionsmaßnahmen einzuführen. Ein solches gibt es bisher nicht. Der Bundesrat sagt, das geltende Recht biete zwar bereits einen weitreichenden Schutz vor solchen Praktiken, immer mehr Kantone ergriffen aber rechtliche Maßnahmen dagegen. Daher könnte eine bundesweite, präzisere Regelung geprüft werden, so der Bundesrat. Zu zwei weiteren Meldungen aus der Schweiz in Kurzform. In den kommenden Jahren sollen die Unterkünfte in den Schweizer Bergen modernisiert werden, also vor allem energetisch auf den aktuellsten Stand gebracht werden. Das will der Bundesrat mit einem Impulsprogramm erreichen. Dafür möchte er bis 2035 insgesamt 100 Millionen Franken zur Verfügung stellen. Und Appenzell Innerrhoden bekommt nun doch kein neues Verwaltungsgebäude im Hauptort Appenzell. Denn laut einem Gutachten würde das neue Gebäude das Ortsbild von Appenzell schwerwiegend beeinträchtigen. Das 20-Millionen-Projekt war an der Landsgemeinde vor 7 Jahren angenommen worden. Ins Ausland. Gestern gab es in Deutschland innerhalb weniger Stunden 2 Vorfälle an der Stromverteilung. Im Bundesland Brandenburg wurden in der Nähe eines Unterwerks mehrere Spreng- und Brandvorrichtungen gefunden. Nun ermittelt die Polizei wegen eines Terroranschlages. Unbekannte Täter hätten versucht, Kurzschlüsse an Höchstspannungsleitungen auszulösen. In 2 Fällen sei dies auch gelungen. Auch in der Nähe von Köln gab es danach einen Vorfall bei einem Umspannwerk. Auch dort ermittelt die Polizei. Sie geht auch dort von einer vorsätzlichen Tat aus.
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0: Sommergefühl. Die dürfen wir auch offiziell noch ein bisschen haben, gerade in dem Moment. Es ist 2.
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0: Ja, ja, und ihr Hobby-Meteorologen und Meteorologin, ich weiss, es ist der 2. September, ich weiss, es ist eigentlich schon Herbst, aber es ist halt einfach 26 Grad, was soll ich sagen? Das nehmen wir doch auch noch ein bisschen, Sonne und Wolken, die wechseln sich heute am Nachmittag ein bisschen ab und ein Mühwind geht auch noch.
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0: Die wahre Freude von diesem Nachmittag aber ist die Schweizer Musik. Die gibt es einfach wirklich in rauen Mengen. Also jetzt nur schon in der nächsten halben Stunde haben wir zum Beispiel aus dem Tessin Fenice, Hollywood Hills. Aus Zürich El Loco und Trini. Zusammen mit der Estella Paez, Oma Lei. Ist ja alles so unterschiedlich. Ich lieb's. Jamila aus Zürich mit Antidotes, auch noch gerade oben drauf. Alles da für euch parat. Wir gehen zusammen in Mittwochnomi. Mein Name ist Mira Weingart.

0: Heute Nachmittag vielleicht einmal zum Zvieri dann. Ein Berliner. Oder ein Luxemburgerli. Oder vielleicht zum Znacht. Etwas mit Wienerli. Die drei Sachen schmecken alle sehr unterschiedlich. Aber sie haben etwas gemeinsam. Sie sind ja irgendwie nach Ortsnamen oder Ländernamen benannt. Und es gibt das so unglaublich oft. Man vergisst das ein bisschen, dass das ja eigentlich, dass Luxemburg ja eigentlich ein Ort ist und nicht nur eine Süßigkeit. Und wir haben es heute von diesen lustigen Ortsnamen und vor allem auch, woher, dass die überhaupt kommen. Sogar unsere Gewinnerin da auf SRF Virus, heute Morgen in unserem Musikquiz, Nadia, die hat auch gerade erst etwas gegessen in die Richtung.
1: Erst gerade vorher, also gestern, ein Willisauerringli.
2: Was ist das genau?
1: Das sind so Gebäck, so mit Honig, glaube ich, irgendetwas.
2: Mm.
1: Das ist noch fein.
2: Und von wo die Bedeutung kommt, kennst du das?
1: Oder weißt du? Sorry, nein. Nein, ehrlich, ich sage gerade nicht.
2: Easy, wo schon nicht. Aber fein sind sie.
1: Ja, sehr. Empfehlenswert.
0: Grossartig. Macht nichts, Nadia. Ich habe schon tausendmal Willisauerringli gegessen und habe absolut keinen blassen Schimmer, was der Ursprung ist. Zum Glück gibt es SRF Virus. Zum Glück gibt es da in diesem Haus wahnsinnig gescheite Experten, wie zum Beispiel der André Perler, der ist Mundartexperte, hat es für uns herausgefunden.
3: Ursprünglich habe ich herausgefunden, kommt es aus der Schlossbäckerei Heideck. Und dort hat man die offenbar schon im 19. Jahrhundert backen. Und dann ist eine, die die Familie kennt hat, die dort backen hat in diesem Schloss, die Martha Peier auf Willisau gekommen. Die hat einen Bäckermeister geheiratet, der aus dem Aargau, Berner Aargau gekommen ist und zu Willisau eine Bäckerei betrieben hat. Und die hat die Ringli bekannt gemacht. Und weil das zu Willisau war, hat die den Namen Willisauer Ringli bekommen. Und seit 1970 oder den 1970er Jahren dürfen Willisauer Ringli nur noch zu Willisau produziert
0: haben. Ha, etwas gelernt. Und ich finde auch, Essen schmeckt viel geiler, wenn man noch irgendwelche geile Facts dazu erzählen kann. Auf die Willisauer Ringli!

0: entspannt durch den Mittwoch. Das war ja früher der Nachmittag, wo man frei hatte. So geil. Heute halt nicht mehr, aber heute haben wir uns. Ist auch gut. Schön, sind ihr da. 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
1: 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Die Nachrichten von SRF um 14.30 Uhr mit Livia Schmid. Die Aargauer Behörden haben zum Ermittlungsstand nach der Gewalttat an einer Technoparty in Aarau am Wochenende informiert. Seit 2 Tagen ist bekannt, dass ein Mann verhaftet wurde. Dieser sei mit an Sicherheit grenzender Wahrscheinlichkeit der Täter. Michael Leupold von der Kantonspolizei Aargau sagt:
2: Bei dem festgenommenen Mann handelt es sich, wie Sie bereits wissen, um einen 43-jährigen Schweizer. Das ist ein Schweizer ohne Migrationshintergrund und er hat seinen Wohnsitz im Kanton Jura. Stand heute gibt es keinerlei Hinweise auf weitere tatbeteiligte Personen. Wir gehen also davon aus, mit hoher Sicherheit, dass die Schießerei die Tat eines Einzelnen war, ein Einzeltäter. Wir haben keinerlei Hinweise auf Mittäter oder Gehilfen.
1: Der Mann habe sich am Montag der Kantonspolizei Jura gestellt, so die Polizei. Bei dem Angriff in Aarau habe es sich um eine Amok-Tat gehandelt. Der Einsatzleiter der Kantonspolizei Aargau, Matthias Schildknecht, erklärte:
3: Von außerhalb des Geländes schoss der Täter über 40 Mal mit einer Waffe der Kategorie Sturmgewehr wahllos in die Menschenmenge auf dem Festgelände.
1: Bei der Amok-Tat kam eine Person ums Leben, 5 weitere wurden verletzt. Wie soll die Landwirtschaftspolitik ab 2030 aussehen? Der Bundesrat hatte bereits Anfang Jahr verschiedene Massnahmen vorgestellt. Nun können sich Parteien und Verbände dazu äußern. Ziel der Agrarpolitik 30+ ist, dass die Ernährungssicherheit in der Schweiz erhöht wird. Landwirte sollen deshalb mehr Handlungsspielraum und so mehr Verantwortung erhalten. Die Bäuerinnen wie auch Lebensmittelverarbeiter, Detailhändler und Konsumentinnen sollen dazu beitragen, dass das Ernährungssystem nachhaltig ist. Ins Ausland. Gestern gab es in Deutschland innerhalb weniger Stunden 2 Vorfälle an der Stromverteilung. Im Bundesland Brandenburg wurden in der Nähe eines Unterwerks mehrere Spreng- und Brandvorrichtungen gefunden. Nun ermittelt die Polizei wegen eines Terroranschlags. Unbekannte Täter hätten versucht, Kurzschlüsse an Höchstspannungsleitungen auszulösen. In 2 Fällen sei dies gelungen. Auch in der Nähe von Köln gab es danach einen Vorfall bei einem Umspannwerk. Auch dort ermittelt die Polizei. Sie geht auch dort von einer vorsätzlichen Tat aus.
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0: Der Mittwochnachmittag, der ist ein Mix aus viel Sonne, wenig Wolken und ein bisschen Wind. Temperaturen nochmal sehr spätsommerlich um die 25 Grad. Mira Weingart, mein Name. Einen guten Mittwoch allerseits.

0: ein paar liebe Worte. Das langt einfach. Ach, ich meine, nichts gegen Rolex, eine Villa, ein krankes Auto. Das haben sie alles auch. Aber am Schluss sind es doch einfach so die schönen Worte, die wirklich zählen.
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0: So ist es einem auch mal vorgekommen, bei einem der reicheren Männer, die wir wahrscheinlich haben in unserem Land. Der Roger Federer hat erst gerade eine sehr berührende Rede gehalten.
2: I need tissues and sunglasses, I need everything to protect me right now. Oh man. Okay, Mirka inspires me every day. As you know, Mirka's my wife. Mirka's the person who showed me how to get more focused about tennis.
0: Er hat nicht mehr aufhören. Mirka. Also die Steffi und ich haben gerade gedacht, Jesus.
3: Ja, uns hat er gehabt. Also das eine oder andere Tränchen haben auch wir vergossen, als wir das Video gesehen haben. Man muss aber auch sagen, es war ein grosser Tag, weil er ist eben in der Hall of Fame aufgenommen worden vom Tennis. Das ist schon so eine crazy Leistung. Und vor allem, als er seiner Familie dann gedankt hat für alles, sind die Tränen geflossen. Aber ja, eben fairerweise, seine Laudatio, die hat auch seine Frau die Mirka gehalten. Und das ist halt schon wirklich allerliebst gsi.
4: And tonight it's my honor to introduce my husband, my best friend and now the newest member of the International Tennis Hall of Fame.
0: Yes, den Namen hätte ich fast nicht mehr sagen, aber es war egal, wir wissen ja alle, wie er heisst.
3: Gerade den Stimmbruch gehabt.
0: Oh mein Gott.
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0: wunderbaren Sound aus der wunderschönen Schweiz. Was wollen wir eigentlich noch mehr? Mercy, gerade gehört bei uns. Es ist jetzt der 3.
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0: Guten Start euch allen in den Mittwochnachmittag. Der bringt viel Sonne, ein bisschen Wolken, so ein leichtes Lüftchen, aber ganz einen angenehmen Spätsommertag, so um die 25 Grad heute.
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0: Sie ist gerade mal 21. Aber eine lange Liste von Sachen hat sie, die sie schon erlebt hat. Matura gemacht, eine Tour gespielt durch Deutschland, nur mit Strassenmusik. Und jetzt gerade hat sie ihr erstes grosses eigenes Projekt herausgegeben. Das ist Lina Maria, eine junge Sängerin aus Deutschland. Sie checkt selber noch nicht ganz, was da schon alles passiert ist. Seit jetzt eben ihre EP draussen ist, die heisst «I feel like shit and it's all your fault».
3: Zwischenzeitlich vergesse ich das immer, dass das draußen ist, weil das ja, also für mich ja schon so viel länger klar ist, dass das rauskommt und wie das heißt und sowas alles. Und manchmal, wenn Leute das dann erwähnen, bin ich so, ach so, ja stimmt, ich habe mein Album draußen. Ja, es ist total irre.
0: Gut, vielleicht ist das auch normal, dass man einen Moment braucht, um zu realisieren, das ist mies, ich habe das rausgegeben.
3: Ich bin jetzt gerade dran, rauszufinden, wie man irgendwie günstig Vinyls pressen lassen kann. Und ich glaube, dann wird es sich nochmal

0: Und jeder kann ja auch irgendwie Influencer sein und so. Und solange man dann nicht irgendwie, ich weiß nicht, ich habe ja eine ganze Zeit lang mal YouTube gemacht und da war mir auch immer klar, wenn möchte ich dieses Ding, was man dann da kriegt, wenn man so eine bestimmte Anzahl an Followern hat. Das wäre auf jeden Fall immer mein Ziel. Oder zum Beispiel mit Songs, wenn ich mal in den Charts wandle, diesen Rahmen, den man da kriegt, weil das so das Ganze auf so eine reelle Ebene hebt. Und ich weiß, es ist auch reell, auch wenn ich 100.000 monatliche Hörerinnen habe, weiß ich, dass das stimmt und dass diese 100.000 Menschen irgendwo existieren. Aber ist es nochmal was anderes, einfach wenn ich diese 100.000 Menschen vor mir sehen würde?
1: Edlina Maria, die stellen wir euch in den nächsten 2 Stunden vor. Das ist nämlich das Female Music Special, die Sendung, wo Frauen besonders viel Aufmerksamkeit bekommen. Sie fällt jetzt langsam so ein bisschen auf in Deutschland und sie macht auch einen Besuch bei uns in der Schweiz für ein Konzert, nämlich am 19. September im Papiersaal in Zürich. Wer sie schauen will und noch andere interessante Newcomer entdecken, der kann das. Wir verlosen nämlich Tickets heute am Nachmittag für den Konzertabend, der heisst Hello to Tomorrow übrigens. Also wenn ihr am 19. September Bock habt, dann meldet euch jetzt da auf unser Studio-Handy. Das geht 079 909 13 33. Könnt ja schnell schreiben, wer euer Lieblings-Newcomer oder Newcomerin ist, die man müsste kennen. Dann sind ihr automatisch mit dabei in dieser Verlosung. Die Lina Maria, vielleicht wollt ihr ja zuerst hören, ob euch überhaupt Musik gefällt. Das wäre vielleicht auch noch gut. Machen wir jetzt. Da ist sie mit Best Friends. What a fun.

0: Schlimmste, was einem passieren kann? Man macht einen Screenshot von einer Konversation, weil man lästern mit jemandem drüber. Und dann schickt man es aber in einen falschen Chat. Oh mein Gott, es gibt ein Äquivalent zu dem für Artists. Die tun ja amix am Tag, wo die neue Musik rauskommt, ihre Songs so auf Spotify oder Apple Music oder so aufladen. Was, wenn man anstatt seinen Song irgendeine falsche Datei verwünscht? Oh mein Gott! Das ist tatsächlich eine reale Angst von dieser Frau da, die wir heute vorstellen bei uns. Das hier ist Lina Maria. Im Female Music Special geht es heute um sie. Sie kommt aus Hamburg.
1: Für die erste Sekunde, also bis ich den einmal durchgehört habe, wenn er draußen ist, super aufgeregt bin, weil ich einfach Angst habe, dass ich eine Audio-Hochlade, wo ich keine Ahnung was mache. Also, das ist ja super gruselig, weil irgendwie ich selber das hochlade und wer weiß, ob ich da nicht eine Sprachnachricht an meine beste Freundin aus Versehen hochgeladen habe. Aber sobald diese Anxiety dann überwunden ist, fühlt es sich immer krass an, weil ich dann halt so Feedback bekomme und immer so nette Nachrichten oder Leute, die mich irgendwas zu irgendwelchen bestimmten Lyrics fragen oder ich weiß nicht. Das ist einfach total cool, auch zu sehen, wie der Song aufgenommen wird.
0: Ja, und es ist ja auch noch schön, wenn man kann sagen, das ist der einzige Stress, den sie hat, dann ist es eigentlich ja noch easy, weil was mit dem Song passiert, wenn er draussen ist, das ist eigentlich recht entspannt.
1: Manchmal tatsächlich werden Songs anders aufgenommen, als ich sie eigentlich gemeint habe. Also so vor allen Dingen, wenn die Lyrics jetzt nicht ganz so klar sind wie I Hate My Mom, dass ich dann so bin, ach krass, die Leute wissen ja überhaupt, die können ja nicht in meinen Kopf gucken und die haben wirklich nur den Song und nicht so die ganze Geschichte dahinter und so. Und es ist dann total cool, manchmal zu sehen, was aus dem Song halt passiert, wenn ich diese Kontrolle abgebe. Das gefällt mir eigentlich ganz gut.
0: Ja, ist noch spannend. Alle können ja ihre eigene Geschichte reinterpretieren. Aber sie hat es gerade selber angesprochen. Ein Song, der heisst Hate My Mom. Viel spezifischer geht es ja nicht mehr, ob sie mit dem wirklich das meint, was sie sagt. Das finden wir raus, nachdem wir den Song gehört haben. Das ist Lina Maria.

0: Ich hasse dich, Mami, singt und schreit sie da fast auf dem Song. Die Lina Maria, deutsche Künstlerin. Das hat keinen doppelten Boden oder so. Der Song meint genau das, was er sagt. Und man kann sich auch vorstellen, dass die Sängerin selber in dem Fall nicht so ein gutes Verhältnis hat zu ihrer Mami. Das aber einfach auch so zu sagen, wie es ist, das ist für sie ein Befreiungsschlag gewesen.
1: Ich habe das Gefühl, dieser Moment, wo ich dann entschieden habe, hey, ich gehe nach Hamburg, ich ziehe da alleine hin, ich baue mir da mein Leben auf und ich gebe der Musik und ich gebe mir eine Chance, so halt einfach. Weil für mich klar war so, entweder ich mache das oder ist es halt vorbei, weil irgendwie fühlt sich für mich nichts anderes so lebenswert an. Weil auch wenn mir so andere Sachen Spaß machen, ist das nichts, was mich dafür das Leben erdulden lässt, habe ich das Gefühl. Und irgendwie war der Moment dann auch so, dass ich mir dachte, wenn ich der Musik eine Chance gebe, dann will ich auch so alles da reinbringen, was ich so bin. Also dann nicht irgendwie was nicht schreiben, weil ich mir denke, nee, das traue ich mich nicht oder weil das zu persönlich ist oder so, sondern wirklich das halt zu meinem Ding machen. Und deswegen ist es total befreiend, das einfach so zu sagen.
0: Interessanterweise aber, auch wenn der Titel und der Text von dem Song so spezifisch sind, hat sie nicht mal so viele Reaktionen aus dem Umfeld bekommen.
1: Also ich dachte, wenn ich diesen Song release, kommen auch so Privatleute zu mir und fragen mich dazu oder so, aber wirklich gar nicht. Voll viele Leute fragen mich dann so, ja, hat das überhaupt Bezug zu dir? Wo ich mir so denke, wer zur Hölle schreibt aber so einen Song, wenn man eigentlich seine Mutter mag. Ich verstehe das überhaupt nicht. Aber ja, tatsächlich kamen sehr wenige Nachfragen, also so im privaten Umfeld tatsächlich.
0: Ihres Mami selber aber, die hat es mitbekommen.
1: Ja, mit der habe ich sowieso quasi keinen Kontakt eigentlich. Aber ich weiß, dass sie das gar nicht lustig findet. Wir sind auch mal gespannt, was das mit sich zieht, ob das eine Anzeige noch mit sich bringt. Aber das Ding ist, das ist alles von der Kunstfreiheit gedeckt. Deswegen kann man mir da gar nichts. Aber ja, sie ist halt eine Verrückte.
0: Boah, schon irgendwie auch, hat mich traurig gemacht zum Hören, oder? Wenn jemand so eine schwierige Beziehung hat und da auch viel Geschirr kaputt gegangen ist. Aber wahrscheinlich darüber einen Song schreiben, das klingt auch nach einer heilenden Art, mit dem umzugehen. Lina Maria ist erst 21, unglaublich talentiert. Sie kommt aus Hamburg und das erste Mal reist sie in die Schweiz für ein Konzert. Am 19. September nämlich im Papiersaal Zürich gibt es ein Event, der heisst Hello Tomorrow. Dort spielen immer verschiedene Newcomerinnen und Newcomer und ihr könnt sie auf der Bühne sehen. Wir haben nämlich Tickets zum Verlosen. Ihr könnt euch melden auf 079 909 13 33. 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Was für ein Artist das ihr findet, muss man unbedingt auf dem Schirm haben. 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

0: Gute Hits bei uns an dem Mittwochnachmittag. Nelly Furtado, Man Eater, gerade gehört. Schön, sind ihr da.
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2: Die Nachrichten von SRF um 15.30 Uhr mit Livia Schmidt. Die Gewalttat an einer Techno-Party in Aarau am Wochenende war eine Amok-Tat. Das sagt die Kantonspolizei Aargau. Sie hat heute weitere Informationen zum Ermittlungsstand gegeben. Seit 2 Tagen ist bekannt, dass ein Mann verhaftet wurde. Dieser sei mit an Sicherheit grenzender Wahrscheinlichkeit der Täter. Michael Leupold von der Kantonspolizei Aargau sagt:
3: Bei dem festgenommenen Mann handelt es sich, wie Sie bereits wissen, um einen 43-jährigen Schweizer. Das ist ein Schweizer ohne Migrationshintergrund und er hat seinen Wohnsitz im Kanton Jura.
2: Die Polizei geht davon aus, dass er alleine gehandelt hat. Der Einsatzleiter der Kantonspolizei Aargau, Matthias Schildknecht, sagte:
4: Von außerhalb des Geländes schoss der Täter über 40 Mal mit einer Waffe der Kategorie Sturmgewehr wahllos in die Menschenmenge auf dem Festgelände.
2: Zu einem möglichen Motiv, sagte der zuständige Staatsanwalt Christoph Riedi, der mutmaßliche Täter habe bei der Einvernahme gewisse Angaben gemacht.
5: Diese Angaben deuten darauf hin, dass beim Beschuldigten ein psychisches Leiden vorhanden sein dürfte, was weiter abzuklären sein wird. Über das Motiv des Beschuldigten konnten bislang keine gesicherten Erkenntnisse gewonnen werden.
2: Bei der Amok-Tat kam eine Person ums Leben, 6 weitere wurden verletzt. 2 weitere kurze Meldungen. Der Schweizer Pharmakonzern Novartis will bis zu 130 Stellen streichen, allesamt in Basel, wie das Unternehmen mitteilt. Grund dafür sei, dass bis Ende 2027 die Produktion von gewissen gentechnisch hergestellten Medikamenten eingestellt werde. Novartis wolle allfällige betroffene Mitarbeitenden unterstützen, etwa mit Angeboten wie Jobcenter, Frühpensionierung und einem Sozialplan. Der frühere Berner Regierungsrat Christoph Ammann wird Präsident des Bankrats der Schweizerischen Nationalbank SNB. Der Bundesrat hat ihn dazu ernannt. Ammann übernimmt das Amt Anfang Mai des kommenden Jahres. Der SNB-Bankrat beaufsichtigt die Geschäftsführung der Nationalbank.
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0: Der Mittwochnachmittag, der ist freundlich, spätsommerlich, um die 25 Grad, mit einem guten Päckchen Sonne, das ihr bekommt. Mira Weingart, das bin ich, da für euch Sarah Larsson, Symphony.

0: Klischee so von den ein bisschen chaotischen Musikgenies. Sie schreiben geile Lieder, aber sonst sind sie ein bisschen verhängt. Wir hätten jemanden, der das erfüllt, sonst. 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Das ist Lina Maria, eine junge deutsche Sängerin, die auf ihren Bildern amig so eine Socke anhat oder nur auf einer Seite ein Händchen.
1: Ja, leider. Es ärgert mich auch so sehr. Aber ich bin auf jeden Fall die Person, die halt Sachen verliert. Ich weiß nicht warum. Aber zum Beispiel, zum Glück habe ich mein Handy noch nie verloren. Aber meine Ringe andauernd. Handschuhe safe, Socken sowieso. Ich habe von, ich glaube, 90% aller meiner Socken nur noch ein Stück, weil irgendwie, ich weiß nicht, was passiert. Oder ich habe mein liebstes T-Shirt der Welt. Das ist ein Johnny Cash T-Shirt, wo er den Mittelfinger zeigt und ganz, also in Rot oben drüber Cash steht. Das habe ich auf dem Dogville Festival verloren, weil ich dann so mindless meine Sachen, ich ziehe mich dann aus auf der Bühne und schmeiß das T-Shirt weg. Und dann nach dem Konzert, eine Stunde später, bin ich so, wenn das Adrenalin verschwunden ist, wo ist eigentlich mein T-Shirt? Und dann ist es aber schon long gone.
0: Das ist ein bisschen nervig, ich verstehe es. Aber so, das Chaos, es hat irgendwie auch noch Style.
1: Aber als ich meine erste Support-Show gemacht habe, habe ich halt einen Backdrop gebraucht. Ne? Das Ding, was da hinten hängt, mein Name draufsteht. Und dann hatten wir halt nur ein schwarzes. Und dann habe ich rotes Tape gekauft aus dem Baumarkt und habe da Lina Maria drauf geschrieben. Ich habe das natürlich auch erst eine halbe Stunde gemacht, bevor das erste Konzert losging. Und dann hat das Tape nicht mehr gereicht, diesen Namen ganz zu schreiben. Und deswegen fehlt dem Haar unten so eine Ecke. Und es war aber so lustig, weil alle Fans das immer wieder gesagt haben, dass das jetzt einfach Bestandteil auch meines Logos ist. Und ich glaube, das beschreibt das Ganze so gut als Person, weil halt ein Handschuh, eine Socke, dann halt an einer Hand ein paar Ringe weniger. Und dem Haar fehlt jetzt für immer eine Ecke.
0: Das ist wirklich eine grossartig sympathische Story. Ja, ein bisschen Chaos ist okay. Vor allem, wenn man solche Songs macht, dann ist alles andere egal. Die Lina Maria. Es lohnt sich, sie kennenzulernen, darum hören wir sie hier im Female Music Special auf SRF Virus. 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

0: weiss wirklich nicht, wenn das letzte Mal so rumgekreit worden ist auf SRF 4. Einfach nur geil. Die Lina Maria, I feel like shit and it's all your fault. So heisst der Song. Wisst ihr, was auch geil ist? Den Song live zu hören, habe ich das Gefühl. Das muss unglaublich abgehen. Und darum könnt ihr das auch machen. Die Lina Maria kommt nämlich in die Schweiz für ein Konzert. SRF 4 verschenkt heute am Nachmittag Tickets. Es ist nicht nur eine Idee, es sind noch andere Newcomer-Artists zum Entdecken. Ihr könnt euch melden auf 079 909 1333. Schnelle Nachricht schreiben. Am 19. September nämlich ist Hello Tomorrow im Papiersaal in Zürich. Und wenn ihr dabei seid, schreibt mir einfach schnell, was ihr gerade so für einen Artist hört, den wir unbedingt kennenlernen müsst. Wir finden eben Lina Maria. Wir haben sie frisch entdeckt und finden sie wirklich grossartig. Der lange Songtitel an dieser Stelle kann man auch mal machen. So heisst übrigens auch ihr Album, das rausgekommen ist. Der Sommer ist viel so eben so Grunge, Rock, aber auch edgy, poppiges Zeug hat es drauf. Und wenn man sie dann noch dazu anschaut oder nicht nur lost, dann kommt sie auch manchmal vor, als wäre sie ein bisschen aus der Zeit geht. So aus den 2000er, sie hat so Nietengürtel an, schwarz-rot gestreifte Shirts, Converse-Schuhe und so ganz viel schwarze Eyeliner.
1: Die Leute, die ich halt musikalisch cool finde und diese ganze 90s-Era, das ist natürlich ist das sehr inspiriert von den Klamotten, die damals getragen wurden. So. Und dazu kommt halt auch noch, dass ich sehr gerne die Farbe Rot mag. Das ist mir neulich aufgefallen. Ich war mit einem Freund von mir in einem Laden und dann wollte er sich unbedingt so eine komische Figur kaufen irgendwie. Und dann sollte ich ihn beraten und dann irgendwann meinte er zu mir, weil ich halt immer so meinte, ja, die ist doch cool oder das ist cool. Er meinte so, ist dir eigentlich mal aufgefallen, dass du nur die Figuren cool findest, die rot sind? Ich war so, oh mein Gott. Ich glaube, ich habe eine Hyperfixierung auf Rot in meinem Gehirn. Rot sieht für mich wirklich anders aus als für andere Menschen, weil es kann nicht sein, dass nicht alle nur rot tragen wollen. Das macht gar keinen Sinn. Schon so, ich mag halt auch Silber gerne und ich mag halt, wenn das nicht so clean aussieht. Also wenn irgendwie viel los ist visuell, das spricht mich auf jeden Fall an. Und zum Beispiel bei mir zu Hause ist, ich habe keinen weißen Fleck an meiner Wand.
0: Da ist also alles voll mit Poster und Ketten, die rumhängen. Und es ist ein richtiger Charakter, die Lina Maria. Wenn ihr sie live auf der Bühne seht, mit anderen Newcomer-Artists, dann meldet euch auf unser Studio-Handy, auf SRF 4. Kann man nämlich heute Tickets gewinnen fürs Hello Tomorrow. Das ist in Zürich im Papiersaal am 19. September. 079 909 1333.
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0: selbstverständlich durch den Mittwoch, durch die Hälfte der Woche. Ihr habt das wunderbar gemacht. Bis dahin einmal auf die Schulter klopfen, bitte. Es ist 4 jetzt.
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0: Super angenehm, draussen 25 Grad, ein Mix aus Sonne und Wolken, einfach so spätsommerlicher Vibe an dem 2. September.
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0: Wenn die Emotion Wut ist, was ist denn die Stimme, die dazu passt? Schreien, oder? Also Wut geht ja irgendwie nicht wirklich leise. Wenn es raus muss, dann muss es raus. Yep, und da ist Wut dabei. Ihr hört es, das ist Lina Maria, eine deutsche Sängerin, die wir erst gerade entdeckt haben und unbedingt mit euch teilen wollen, wie sie ein riesen Talent ist. «A Girl with a Gun Angry» heisst das Lied und es hat genau so rauskommen mit dem Schreien. Anders wäre es nicht gegangen. Das versteht man spätestens dann, wenn man hört, um was es in diesem Lied geht.
3: Ich umschreie es mal, weil es nicht so, es triggert mich, bisschen darüber zu reden, aber es ist so, halt, dass Frauen so viel Gewalt erfahren von Männern, auf eine spezifische Art und Weise. Und ich hatte selber so einen Vorfall vor einigen Jahren und bin da auch immer noch im Gerichtsprozess, weil das ja immer jahrelang dauert, bis sowas durch ist. Aber es war tatsächlich erst die Girl with the Gun-Version ohne Angry. Und die hatte ich geschrieben, weil ich war zu dem Zeitpunkt sehr, sehr verletzt im Sinne von Panikattacken und dass ich so nicht mehr klarkam. Und dann, als ich diesen Song geschrieben habe, war gerade so der Moment, wo ich das Gefühl hatte, okay, vielleicht gibt es eine Möglichkeit, dass mein Zustand sich irgendwie verbessert. Und dann weiß ich noch, dass bei der ersten Bandprobe, die wir gemacht haben für die Support-Tour, war es das erste Mal, dass ich diesen Song quasi live gesungen habe, also ne, vor der Band jetzt. Und ich habe einfach angefangen zu schreien, weil dieser Song so emotional ist, dass ich

0: wütend. Also das war wirklich, das konnte man an einer Hand abzählen, wann ich davor mal wütend war. Und jetzt ist es schon so, dass ich schon, ich würde sagen, eine stabilere Energie um mich rum habe und dass wenn Sachen unfair sind, dass ich das auch outcalle, auch nicht nur auf mich bezogen, aber wenn ich irgendwie eine unfaire Situation erlebe oder so, dann macht mich das eher wütend und nicht, dass ich dann Angst kriege und die Polizei rufe, sondern dann werde ich wütend und sage, Digga, was ist falsch mit dir? Und diese mehr nach außen Energie, das schreckt Leute enorm ab. Also das ist total krass, weil ich habe mich ja nicht an meiner Persönlichkeit verändert, aber mittlerweile alle Freunde, die ich mache, sagen mir, dass sie mich am Anfang nicht mochten oder so, weiß ich nicht, irgendwie Abstand halten wollten, weil sie dachten, also weil es einfach komisch wirkt auf Leute, wenn eine Frau wütend ist. Und das sieht man ja auch in allen so Filmen, zum Beispiel in den Disney-Filmen, wenn man sich die mal anguckt und dann eine wütende Frau sieht, zu 100% ist sie der Villain. Sobald eine Frau laut und wütend ist, dann ist sie immer der Villain, weil das gibt's einfach nicht bei den Main-Charaktern. Und das ist auf jeden Fall eine Sache, die so verändert werden muss. Und deswegen bin ich froh, ein Beispiel zu sein von einer Frau, die wütend ist, weil es braucht es wirklich mehr. Also wirklich.
1: Wütige Frauen sind wichtig für die Welt. Das können wir doch einfach mal so als Statement lassen. Lina Maria ist eine total junge und total gute Künstlerin aus Deutschland. Sie macht zum ersten Mal jetzt für ein Konzert Halt in der Schweiz am 19. September im Papiersaal in Zürich. Ihr könnt sie und andere talentierte Newcomer-Artists hören dort. Wenn ihr wollt, ich hätte nämlich ein Ticket für euch und Begleitung. Meldet euch doch auf 079-909-1333 schnell mit einem Artist, den ihr gerade findet, müsst ihr unbedingt mehr hören. Einfach dort drauf schreiben und dann sind ihr automatisch in der Verlosung mit dabei.
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0: Wir steigen kurz miteinander in eine Zeitmaschine, okay? Hier auf SRF Virus machen wir ein Reisli mit ihr zusammen.
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0: Oh yes. Das ist die Hamburger Newcomerin Lina Maria. Wir stellen sie vor heute Nachmittag und sie hat müssen eine Entscheidung treffen.
2: 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Im Female Music Special wollen wir wissen, this or that?
0: Und zwar hat sie die Auswahl bekommen, ihren Sound nehmen und damit zurück in die Nullerjahre, so 90er-Nullerjahre, oder würde sie lieber gegen vorne reisen ins 2040 und dort mit ihrer Musik durchbrechen?
3: Zurück sofort. Zurück, bitte vor Nirvana zurück. Und dann rappe ich auf und schreibe Hardshape Box, bevor die das machen.
0: Oh, warte, sie will nicht nur zurück in die Zeit und ihre Musik rausgeben. Sie will am liebsten, dass sie den Nirvana-Song Hardshape Box geschrieben hätte. Zur Erinnerung, das ist der da. Das ist ein geiler Song. Aber fairerweise muss man sagen, hätte sie diesen Song geschrieben, dann wäre sie jetzt wahrscheinlich nicht bei Virus im Interview, sondern einfach sehr berühmt und steinreich.
3: Ich wäre unfassbar reich, aber ich weiß gar nicht. Ich müsste dann vergessen, dass ich mir die nicht selber ausgedacht habe, sondern dass ich die geschaut habe, weil sonst würde ich mich, glaube ich, richtig schlecht fühlen.
0: Nein, man muss sich nicht schlecht fühlen für den Wunsch. Komm schon. Jeder Mensch, jeder Artist hat doch irgendein Vorbild, wo er denkt, boah, hätte ich doch den Song geschrieben. Lina Maria. Die lernen wir kennen heute im Female Music Special hier auf SRF Virus. Wir hören einen Song, der heisst Rich as Fuck. 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

neue Musik kennenlernen. Wenn ihr Bock habt auf das, könnt ihr es auch live machen. Die Lina Maria, der Song, den ihr gerade gehört habt, ist von einer deutschen Newcomerin. Sie kommt in die Schweiz als Hello Tomorrow. Das ist ein richtig geiles Event in Zürich, wo eben so neue Artists auftreten. Das ist am 19. September im Papiersaal. Ihr könnt dort mithören, gratis, weil wir haben Tickets. 079 909 1333. Einfach schnell auf die Nummer melden mit einer Nachricht. Dann sind wir mit am Start. Guten Mittwoch.

0: Den könnte ich einfach ewig zuhören. Kommt aus dem Tessin, ist gleichzeitig noch Psychologin, nachdem sie Sängerin ist. Das ist Pilar Vega, die wir gerade gehört haben bei uns. Glow. Es ist 16:30. Der David Burkhardt, der hat ein Update. 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
1: 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Die Schüsse an einer Technoparty in Aarau waren eine Amoktat. Davon gehen die Ermittler aus. Beim Täter handelt es sich mit an Sicherheit grenzender Wahrscheinlichkeit um einen 43-jährigen Schweizer mit Wohnsitz im Kanton Jura. Der Mann hatte sich selber gestellt. Bei der Amoktat am Wochenende wurde eine Frau getötet und 6 weitere Menschen verletzt. Die Initianten der Neutralitätsinitiative müssen die französische Online-Ausgabe ihrer Abstimmungszeitung anpassen. Das hat ein Berner Gericht entschieden. Die Grünen hatten geklagt, weil es auf der letzten Seite hieß, dass die Grünen die Vorlage ebenfalls unterstützen würden. Über die Neutralitätsinitiative wird in 3,5 Wochen abgestimmt. Die Tessiner Regierung entzieht Regierungsrat Claudio Zali alle Zuständigkeiten in seinem Departement, nachdem ein Strafverfahren wegen eines mutmaßlichen sexuellen Übergriffs bekannt wurde. Gegen Zali wird bereits wegen mutmaßlichen Amtsmissbrauchs ermittelt. Zali hat seinen Rücktritt auf Ende September angekündigt. Einen sofortigen Rücktritt schließt er aus.
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0: Auch auf den Abend an bleibt es noch mild, um die 25 Grad und eine gute Portion Sonnenstrahlen, die ihr bekommt. Mein Name ist Mira Weingart.
3: Ja! Yeah.

0: als wäre es nichts, nach der Matura einfach mal Strassenmusik machen in ganz Deutschland. Ich meine, das braucht schon ein bisschen Mut, hat sie aber gehabt. Lina Maria ist eine Newcomerin aus Hamburg. Wir stellen sie vor hier auf SRF Virus. Macht richtig geile Sounds. Darum auch ist sie Thema bei uns im Female Music Special heute. Und sie hat etwas ganz Wichtiges gelernt durch die Zeit, wo sie wirklich einfach mit ihrem Sound durch die Strasse gezogen ist.
1: Dass mir nichts peinlich ist. Weil wenn man halt so auf der Domplatte steht in Köln und dann da so spielt und so 5 begeisterte Leute gibt, aber dann auch 10 so ältere Gesellschaften, die das sehr empörend finden, dass ich da so laut rumkrakele, dann, ich weiß nicht, ist das einem nicht so unangenehm, wenn dann beim Konzert nicht so viele Leute da sind oder die Leute erst nicht so interaktiv sind, weil ich habe das Gefühl, ich habe das Schlimmste schon durch. Es wurde ja auch immer die Polizei angerufen. Aber man muss sagen, die Polizei in Köln war sehr nett, weil die haben mich mein Set zu Ende spielen lassen, bevor sie mich weggescheucht haben.
0: Okay, warte, wir müssen da nochmal langsam drehen. Die Polizei ist an mich so.
1: Naja, also quasi bei jedem zweiten Mal ist die Polizei aufgekreuzt, weil das Setup war halt so, wir haben eine Autobatterie mitgenommen, damit wir halt die Sachen da anschließen können. Und es war sehr laut, weil halt Drums und so Gitarre mit Verstärker und dann halt ich, wie ich schreie, das ist halt einfach laut. Und das ist halt nicht erlaubt. Man muss sich in Deutschland eigentlich irgendwie so eine Lizenz oder sowas holen, dass man Straßenmusik machen kann. Und das habe ich halt nicht. Und dann gibt es halt anscheinend immer irgendwelche Leute, die das so sehr stört, dass sie die Polizei rufen. Und die Polizei kommt dann auch und sagt, sie haben jetzt einen Platzverweis, bitte seien sie leise und gehen weg. Ja, und das haben sie auch tatsächlich immer gemacht. Teilweise musste das Set unterbrochen werden, aber in Köln standen die Polizisten dann einfach da und fanden das richtig cool. Und das war eine nette Erfahrung, ja.
0: Ja, yes, das ist das herzig. Das ist aber nett von diesen Polizisten und Polizistinnen, dass sie noch ein bisschen haben lassen. Die Lina Maria, die kommt jetzt zum ersten Mal auch in die Schweiz, nicht mit Strassenmusik, sondern sie spielt am Hello Tomorrow. Ganz cooler Anlass im Papiersaal in Zürich am 19. September, wo andere Newcomer-Artists auch noch spielen. Also meldet euch schnell auf 079 909 1333, wenn ihr gerne an das Konzert gehen wollt. Einfach schnell eine Nachricht machen dort drauf. Dann sind wir mit dabei. Die Lina Maria, hören wir jetzt gerade mit Took Your Face.

0: 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Sie kommt an ein cooles Newcomer-Festival in der Schweiz. Die Lina Maria, die ihr da gerade gehört habt bei uns auf SRF Virus. Ihr könnt auch Tickets gewinnen für das. Das heisst, Hello Tomorrow ist am 19. September im Papiersaal in Zürich. Wenn ihr euch jetzt meldet auf 079 909 1333, schnelle Nachricht schreibt auf die Nummer, sind ihr automatisch mit dabei für die Verlosung. Ja, und die Lina Maria, wir finden die einfach super. Darum stellen wir sie jetzt auch da vor im Female Music Special. Sie ist ein junges Talent aus Hamburg. Und sie sagt, das Konzert wird eh gut.
1: Boah, da ich ja auch mit einer sehr coolen Band spiele, habe ich das Gefühl, dass das schon sehr cool wird. Also, ich weiß nicht, ich lasse mich ein bisschen überraschen, aber eigentlich denke ich, dass das ein sehr, sehr guter Abend wird und dass die Leute auch so halt interaktiver sind und da jetzt nicht nur mit so verkreuzten Armen rumstehen.
0: Nein, nein, bei dieser Musik kann man sowieso nicht einfach nur rumstehen. Das kommt auf jeden Fall gut. Gut, es geht ja nicht nur um Menschen im Publikum, oder? Es geht ja auch darum, was bei denen auf der Bühne passiert. Das übersetzt sich ja dann irgendwie.
1: Ich kriege schon noch alles mit und ich erinnere mich an alles, aber manchmal ist das so automatisch. Und dann sehe ich so Videos, wie ich mich auf die Knie geschmissen habe und meine Gitarre da spiele und dann mit einer Wasserflasche so rumspritzt und dann gucke ich mir das Video an und bin so, ach krass, stimmt, das war auch noch ein Moment. Habe ich ganz vergessen, dass ich das gemacht habe.
0: Das ist ja mal fast ein bisschen ein Fiebertraum, wenn man an eine Show geht von der Lina Maria. Das kommt also auf jeden Fall gut. Sie hat noch andere Gründe, um sich zu freuen. Sie spielt nicht nur gleich schon in Zürich, sie hat auch sonst etwas vor auf dem Trip.
1: Ich bin das erste Mal generell in meinem Leben in der Schweiz. Ich freue mich, ich möchte auf jeden Fall noch einmal rausfinden, was so wirklich realistisch die Sachen sind, die Leute da so essen. Also halt, ne, jetzt nicht, dass man dann irgendwie, keine Ahnung, nach Deutschland kommt und Brezeln isst, weil das ist halt vielleicht, also zumindest im Norden von Deutschland nicht das, was wir hier immer essen. Das möchte ich unbedingt rausfinden und dann so ein bisschen lokal ganz viele Sachen probieren, die es da so gibt. Weil das interessiert mich total und ich hoffe, dass ich ein bisschen Zeit habe, mir auch die Schweiz anzugucken. Ja, also zumindest Zürich dann.
0: Ja, also in Zürich kommt man dann schon noch ein bisschen um und kann vielleicht Zürich-Schnetzel zu essen. Das habe ich ihr übrigens als Tipp gesagt, was sie so essen. Rüste mit Zürich-Schnetzel. 079 909 1333. Schreibt auf die Nummer eine Nachricht, wenn ihr gerne dabei sein wollt am Hello Tomorrow. Cooles Event in Zürich am 19. September. Unter anderem die Lina Maria, die dort auch auftreten.
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0: so ein unglaublich guter Hit, geht einem auch nicht auf den Sack nach so vielen Jahren. Leona Lewis, Bleeding Love, 5.
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0: Herzlich willkommen im Mittwoch-Feierabend. Ich hoffe, das darf ich schon offiziell so sagen. Bei denen, wo es noch weit weg erscheint, keine Sorge, wir haben noch ein bisschen den Abend. Es bleibt schönes Wetter und um die 25 Grad.
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0: Und es passt in beide Stimmungen. Also die, die noch ein bisschen durchhaben bis zum Feierabend, kommt aber auch die, die jetzt den Laptop zumachen, die Werkzeuge anlegen und ein bisschen den Feierabend feiern. Es passt.
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0: Grad. Was wir in der nächsten halben Stunde so musikalisch geplant haben für euch.
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0: der
2: mach.
0: Apache mit 200
2: km/h.
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0: Was gibt's zum Nacht bei euch? Ein Hamburger vielleicht? Und zum Dessert ein Berliner oder ein Luxemburgerli? Heute überlege ich schon den ganzen Tag an diesen Esswaren herum, die heissen wie Ortschaften. Weil das ist ja heute unser Thema auf SR4. Und ich finde, je länger ich darüber nachdenke, desto random finde ich es irgendwie. Weil jetzt kann ich die Lebensmittel irgendwie nicht mehr gleich anschauen wie vorher. Jetzt denke ich immer nur an Ort. Aber es ist ja noch spannend, was die zum Teil für Bedeutungen haben.
1: Also beim Berliner ist es ziemlich klar, der heisst ursprünglich Berliner Pfannkuchen. Das erste Rezept von 1847, wo eigentlich schon mehr oder weniger das war, was wir heute noch als Berliner kennen. In Berlin sind wir eigentlich nur Pfannkuchen. Was eigentlich auch logisch ist, in Berlin muss man nicht sagen, dass sie von Berlin sind. Und in Bayern und Österreich sind wir Krapfen und bei uns sind wir meistens Berliner.
0: Ja, und beim Hamburger aber, falls das ein Menü wäre, ist auch offensichtlich deutsche Stadt. Von dort her kommt es vielleicht, aber es ist ein bisschen unklarer.
1: In der zweiten Hälfte des 19. Jahrhunderts ist im New Yorker Restaurant das Hamburger Steak aufgetaucht. Das weiss man aus alten Speiskarten. Und dort noch ohne Brot. Oben und unten. Und vermutlich dann sind viele Leute aus Deutschland ausgewandert, viel mit dem Schiff via Hafen Hamburg. Und dann ist es möglich, dass man in New York in diesem Restaurant diesen Auswanderer etwas hat wollen, Kredenzen, die sie aus der Heimat kennen. Und zwar hat man in Deutschland Frikadellen kennt, also Hacktätschli, wenn man so will. Und das haben sie dann quasi nach Hamburger Art dort in diesem Restaurant vermutlich angeboten und die darum Hamburger Steak genannt. Und Ende 19. Jahrhundert ist dann noch das Brötli dazugekommen. Aber es gibt auch noch andere Legenden, die auch noch eine US-Stadt, wo auch Hamburg heisst, dass dort der Hamburger davon gekommen sind. Aber die wahrscheinlichste Theorie ist das New York mit Bezug auf das Hamburg in Deutschland.
0: Ja, so geil. Noch nie habe ich von dem gehört. Zum Glück haben wir den André Perler da auf SRF Virus. Der ist ein Mundart-Expert und einfach sonst ein Sprachen-Nerd. Der kann sich immer wieder so Zeug reinziehen. Und wir wissen jetzt alle, wie das genau ist mit diesen Berliner und Hamburger.

0: dürfen wir das? Ein Lied rausgeben, das nur 1 Minute 45 Sekunden geht. Sie anscheinend schon. Pink Panthers gehört euch am Feierabend. Just for me. Es ist jetzt 5:30. Der David Burkhardt hat ein Update. 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
1: 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Die Schüsse an einer Technoparty in Aarau am Wochenende waren eine Amok-Tat. Davon gehen die Ermittler aus. Beim Täter handelt es sich mit an Sicherheit grenzender Wahrscheinlichkeit um einen 43-jährigen Schweizer mit Wohnsitz im Kanton Jura. Der Mann hatte sich selber gestellt. Bei der Amok-Tat wurde eine Frau getötet und 6 weitere Menschen wurden verletzt. Die Initianten der Neutralitätsinitiative müssen die französische Online-Ausgabe ihrer Abstimmungszeitung anpassen. Das hat ein Berner Gericht entschieden. Die Grünen hatten geklagt, weil es auf der letzten Seite hieß, dass die Grünen die Vorlage ebenfalls unterstützen. Über die Neutralitätsinitiative wird in 3,5 Wochen abgestimmt. Und die Tessiner Regierung entzieht Regierungsrat Claudio Zali alle Zuständigkeiten in seinem Departement, nachdem ein Strafverfahren wegen eines mutmaßigen sexuellen Übergriffs bekannt geworden war. Gegen Zali wird bereits wegen mutmaßigen Amtsmissbrauchs ermittelt. Zali hat seinen Rücktritt auf Ende September angekündigt. Einen sofortigen Rücktritt schließt er aus.
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0: Der Mittwochabend der bleibt ganz freundlich und warm. Temperaturen immer noch 24 Grad. Gibt auf jeden Fall heute einen schönen Sonnenuntergang zum Schauen später. Mira Weingart, mein Name. Schön, dass ihr da seid.

0: was nicht alles gemacht wird für so einen guten Werbestand, oder? Aber fairerweise muss man auch zugeben, wenn es jemand gut macht. Tja. Olivia Rodrigo. Die hat einfach gecheckt, wie es geht. Das Lied, da hören wir gerade auf SRF Virus, das heisst Serena Joy. Und das Lied haben gewisse, ganz wenige Leute schon gehört, bevor es letzten Freitag dann auf allen Streaming-Plattformen rausgekommen ist. Die Olivia Rodrigo hat wieder mal etwas Verrücktes gemacht. Also als Werbung sozusagen für einen Auftritt von ihr. Der Timo Meyer, unser Musikexperte auf Virus, der hat nachgeforscht.
1: Es heisst Daisy Chain Fields Festival mit nur ein rein Female Line-Up. Und zur Promo von dem Festival hat sie gesagt, ich gebe jetzt einen Song raus, der ursprünglich einmal für ein anderes Album gedacht gewesen wäre, und zwar nur auf CD und streng limitiert. Und ich sag dir, das Zeug ist weg wie warme Semmeln.
0: Ja, natürlich, weil man hätte die CD auch nur an einem einzigen Ort kaufen können.
1: Ihr könnt euch auch also so die Auswirkungen von dieser Aktion auf eBay reinziehen. Die CDs gehen nämlich so für $300 plus jetzt zu einem neuen Besitzer oder Besitzerin. Und ja, ich würde sagen, es ist anstrengende Promo. Ich finde es einfach geil. Wann haben sich das letzte Mal Leute um eine CD geprügelt?
0: Ja, das ist wirklich auch sehr, sehr selten geworden. Und mich freut es auch ein bisschen für den ganz kleinen CD-Laden an dem einen Ort, der wahrscheinlich überrannt worden ist. Irgendwie auch noch cute. Aber jetzt ist er ja da, der Song. Für alle. Und darum auch für euch da draussen. Auf SRF Virus hören wir neue Olivia Rodrigo Sounds. Serena Joy heisst das Lied.

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0: Guten Mittwochabend zusammen. Es ist jetzt gerade 6 Uhr.
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0: Und wir gehen doch alle zusammen in Feierabend. Wir nehmen es entspannt. Wir geniessen den Spätsommer, weil auch am 2. September gibt es nochmal richtig viel Sonne. Temperaturen immer noch ganz angenehm, um die 25 Grad. Und ich bin sicher, heute gibt es einen fantastischen Sonnenuntergang. Darum, das nehmen wir.
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0: Spaziergänge sind Magie. Das und nichts anderes. Das und nicht weniger. Heute am Morgen bin ich kurz vor der 7 aufgestanden. Ich habe wirklich nicht mal das Gesicht gewaschen. Ich habe wirklich nur etwas angelegt und schnell zusammengeputzt. Und dann bin ich eine halbe Stunde am See gelaufen. Also geht es eigentlich noch? Kann man eigentlich besser seinen Tag starten? Wirklich nicht. Wenn man so etwas macht, gibt es sofort so eine Grundstimmung, wo man in den Tag hineingeht, die wirklich unschlagbar ist. Und ich finde, das funktioniert mit Spaziergängen extrem gut. Das muss man auch nicht am Morgen machen. Zum Beispiel nach dem Mittagessen im Geschäft sich schnell 20 Minuten rausnehmen und irgendwo eine Runde um einen Block drehen. Das ist einfach, das macht etwas mit einem. Ich weiss nicht, was es genau ist. Das Simple von der Fortbewegung, dass Gedanken, glaube ich, besser fliessen können, habe ich das Gefühl, wenn man in Bewegung ist. Es kommt einer und er darf dann auch wieder gehen und es kommt ein neuer und er darf dann auch wieder gehen. Vielleicht ist es das. Ich bin nicht sicher, gibt es irgendeinen Beweis dafür. Aber ich glaube an die Kraft von Spaziergängen, egal in welcher Lebenslage. Jetzt Next Level wäre natürlich, wenn man dann noch das Handy daheim lassen würde. Und wirklich nur so einfach auf den Spaziergang. Also gut, aber so weit bin ich jetzt auch noch nicht. Jetzt müssen wir nicht übersäuern. Nicht zu viel auf einmal wählen. Aber einfach mal so einen Spaziergang einbauen in eurem Alltag. Ja zu dem von mir.

0: 21, aber am liebsten alte Sachen. Das ist ein bisschen trendy. Ich habe das Gefühl, immer mehr junge Leute sind wieder so ein bisschen auf dem Retro-Zeug. Auch die Lina Maria, die haben wir kennengelernt auf SRF Virus.
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0: Schreien kann sie auch gut. Sie ist eine junge Hamburgerin. Mega talentiert. Heute haben wir sie vorgestellt im Female Music Special. Und sie hat gerne alte Sachen. Zum Beispiel hat sie einen Plattenspieler daheim mit einer riesigen Plattensammlung. Und dort hat sie natürlich auch so ein bisschen das ein oder andere Highlight.
2: Das ist tatsächlich peinlicherweise eine Best-of-Platte von R.E.M. Was die mit dem blauen Mond vorne drauf. Ich weiß, Best-of-Platten, ich weiß. Aber das Ding ist, guck mal. Ich habe ja immer noch nicht viel Geld, aber als ich ausgezogen bin und dann noch minderjährig war und alleine hier in Hamburg gewohnt habe, da war es eine ganz, ganz, ganz, ganz knappe Nummer, die so auf 50 Cent ankommt, die Nummer. Und jetzt eher so, jetzt kommt es auf 5 Euro an. Und ich wollte unbedingt mir eine Platte kaufen und ich hatte meinen Plattenspieler auf eBay gefunden. Und das ist ein richtig cooler, das ist so aus den 70ern einer. Der hat auch noch ein Radio drin und einen Kassettenspieler und ist so, so cool. Und dann dachte ich mir, okay, ich kann mir jetzt eine Platte kaufen und die werde ich jetzt hören müssen für ein paar Monate. Und dann dachte ich mir, ich hole mir halt diese Best-of-Platte, weil für mich sind das die besten Songs. Und deswegen ist das meine erste Platte.
0: Ich schätze, dass sich fast ein bisschen schämt für R.E.M. Best-of-Platte, aber ich finde, das ist kein Grund. Und eben, es ist eh noch interessant, wenn so ganz ein junger Mensch ein Faible hat für so alte Sachen.
2: So alles, so Instrumente, die alt sind, also so alte Flügel und so, das ist ja sowieso richtig irre. Und so coole Plattenspieler und dann halt auch so alte Platten, also so die First Editions von Platten und sowas. Da kann ich mich sehr für begeistern. Tatsächlich auch für alte Bücher. Ich war ja in London und habe 2 Wochen lang ganz viele neue Songs geschrieben und bin so zu vielen Gigs hingegangen und sowas alles, um mich so ein bisschen inspirieren zu lassen und so. Und da bin ich dann irgendwann in so einem alten Buchladen gelandet, wo die so die ersten Editions und so signierte Bücher von früher halt so verkauft haben für irre viel Geld. Ich habe natürlich keins gekauft, aber es war sehr cool, da zu sein.
0: So sympathisch, die Frau Lina Maria aus Hamburg. Took Your Face, lassen wir von ihr. 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

0: Das ist euch ein Moment zum gleich Feierabend machen. 6:30 der David Burkhardt mit einem Update.
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2: Die Schüsse an einer Technoparty in Aarau waren eine Amoktat. Davon gehen die Ermittler aus. Beim Täter handelt es sich mit an Sicherheit grenzender Wahrscheinlichkeit um einen 43-jährigen Schweizer mit Wohnsitz im Kanton Jura. Der Mann hatte sich selber gestellt. Bei der Amoktat wurden eine Frau getötet und 6 weitere Menschen verletzt. Die Tessiner Regierung entzieht Regierungsrat Claudio Zali alle Zuständigkeiten in seinem Departement, nachdem ein Strafverfahren wegen eines mutmaßigen sexuellen Übergriffs bekannt geworden war. Gegen Zali wird bereits wegen mutmaßigen Amtsmissbrauchs ermittelt. Zali hat seinen Rücktritt auf Ende September angekündigt. Einen sofortigen Rücktritt schließt er aus. Und rund eine Woche nach der verheerenden Sturzflut in Tibet und Nepal sind bei der Glückskette knapp 4,3 Millionen Franken an Spenden eingegangen für die betroffene Bevölkerung in Nepal. Nach der Sturzflut gibt es bis jetzt mehr als 1200 bestätigte Todesopfer. Über 4700 Menschen werden vermisst.
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0: Kommen ganz gut in den Mittwochabend rein. Der ist freundlich und schön. Sonne, ein bisschen Wolken und Temperaturen immer noch gut über 20 Grad. Mira Weingart, mein Name. Hallo.

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0: Schon den ganzen Tag wird über Essen geredet, da bei SRF-Virus. Schon den ganzen Tag habe ich eigentlich durchgehend Hunger. Das ist ein blöder Nebeneffekt. Auch jetzt in diesem Moment wieder, weil es ist erstens die Nachtzeit, 6:45 Uhr. Sali, all denen, die eingeschaltet haben. Und zweitens geht es um Spaghetti Bolognese. Oh mein Gott, ist das etwas Feines. Und ihr habt schon auch mal gecheckt, dass Bolognese kommt von Bologna. Falls nicht, bin ich froh, dass ich es euch jetzt gesagt habe. Das hängt also zusammen. Und es gibt ja ganz viel Essen, wo nach Ort benannt sind. Das ist aber immer die Frage, hat es wirklich etwas miteinander zu tun? Wir haben beim SRF Sprachenexperten André Perler nachfragen.
1: Ein ganz klares Jein. Also, Bolognese Sosa, wo in Italien Ragu alla Bolognese oder Ragu Bolognese heisst, also eigentlich Bologner Ragu, das ist tatsächlich in der Region Bologna wahrscheinlich entstanden. Das kann man dort nachverfolgen. Seit dem 19. Jahrhundert schon kennt man das oberregional als Bologneser Ragu.
0: Mhm. Und dann, also ich finde ja, irgendjemand, der Bolognese an eine andere Pasta antut, der hat keine Ahnung. Also es müssen dann schon Spaghetti sein.
1: Spaghetti sind eher später dazugekommen, weil eigentlich Bologna ist jetzt Norditalien und Spaghetti sind ursprünglich von Süditalien. Also das hat man eigentlich ursprünglich nicht kombiniert. Vermutlich ist es in den USA gewesen, wo durch die vielen italienischen Auswanderer aus Süd- und Norditalien die verschiedenen italienischen Küchen kombiniert gekommen sind.
0: Alles richtig gemacht haben sie halt einfach bei den Italos. Das kann man, glaube ich, schon festhalten. Und jetzt wisst ihr etwas mehr zu der nächsten Spaghetti Bolognese, die ihr bestellen im Restaurant. Könnt ihr blöffen mit dem Fakt. So machen wir das. Guten Mittwochabend zusammen.

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0: Ja, yes, alle miteinander und einen guten Mittwochabend. Es ist 7 Uhr jetzt.
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0: Wir gehen in den Abend rein, wo es wird so ein schöner Sonnenuntergang. Ich sage es euch jetzt einfach vor, obwohl ich da in einem Studio hocke und gar nicht raussehe, aber ich weiss es einfach, okay? Es lohnt sich, sich da reinzuziehen. Richtig, richtig sonnige, schöne Abend, immer noch etwa 24 Grad. Geniessen Sie es bitte ganz fest. Mein Name, der ist Mira Weingart und wir hören uns gleich.

Oh mein Gott, sie ist juicy.

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